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1: Ich bin Ursula Winkler. Die schwarz-rote Koalition ist seit einem Jahr im Amt. Unionsfraktionschef Spahn sieht sie unter Einigungsdruck bei zentralen Reformen. Er zeigte sich diesbezüglich aber auch zuversichtlich. Wirtschaftswachstum zu erzeugen, wertete Spahn in der ARD-Sendung Maischberger als zentrale Aufgabe. Unheimlich viele Menschen müssten schauen, dass sie über die Runden kommen. Die Kaufkraft sei seit 6-7 Jahren nicht gestiegen, sagte Spahn. Deutschland sei ärmer geworden. Das spürten die Leute beim Einkaufen und an der Tankstelle im Alltag. Wie viele Steuern nimmt der Staat in den kommenden Jahren voraussichtlich ein? Bundesfinanzminister Klingbeil stellt am Nachmittag die Ergebnisse der aktuellen Steuerschätzung vor. Sie prognostiziert die Steuereinnahmen von Bund, Ländern und Kommunen bis 2030.
2: Die Bundesregierung hatte wegen der wirtschaftlichen Folgen des Irankriegs zuletzt ihre Konjunkturprognose halbiert und erwartet in diesem Jahr nur noch ein Mini-Wachstum von 0,5%. Die aktuelle Steuerschätzung ist vor allem auch wichtig für die Planungen des neuen Haushalts. Laut einem ersten Entwurf sind im kommenden Jahr im Kernhaushalt Ausgaben von über 543 Milliarden Euro vorgesehen. Und trotz geplanter Einsparungen und Kürzungen soll die Neuverschuldung auf über 110 Milliarden Euro ansteigen. Derzeit sind die Ministerien dran, um weitere Sparmaßnahmen vorzulegen. Tine Klimach, Berlin.
1: Man bekommt eine Wohnung nicht, weil der Name ausländisch klingt. Oder man wird wegen des Alters bei der Jobsuche aussortiert. Solche Fälle möglicher Diskriminierung gibt es viele. Jetzt sollen Betroffene dagegen bessere rechtliche Möglichkeiten bekommen. An einem neuen Gesetzentwurf der Regierung gibt es aber deutliche Kritik.
3: Das Gesetz soll vor allem die Frist verlängern, in der Diskriminierte Ansprüche geltend machen können, von 2 auf 4 Monate. Das sei immer noch viel zu kurz, sagt die Antidiskriminierungsbeauftragte des Bundes, Ferda Ataman. Andere EU-Staaten ließen da bis zu 5 Jahre Zeit. Und außerdem müsse das Gesetz auch für staatliche Stellen gelten, so Ataman. Es könne nicht sein, dass Menschen beim Einkaufen im Supermarkt besser vor Diskriminierung geschützt seien als im Umgang mit Ämtern, Behörden, Polizei und Justiz. René Thorau, Berlin.
1: Zum Fußball. Der FC Bayern hat das Champions-League-Finale verpasst. Die Münchner kamen im Halbfinal-Rückspiel gegen Paris Saint-Germain daheim nicht über ein 1:1 Unentschieden hinaus. Das Hinspiel hatten die Franzosen mit 5:4 gewonnen. Sie treffen im Finale nun auf den FC Arsenal.
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1: Stier.
2: Vertrauen Sie auf Ihre Intuition und achten Sie auf Zeichen des Universums.
1: Zwillinge.
2: Die Suche nach Sinn und Spiritualität wird intensiver. Nehmen Sie sich Zeit für eine innere Reise durch Meditation.
1: Krebs.
2: Kleine Veränderungen in Ihrem Lebensstil könnten große positive Effekte haben. Achten Sie auf Ihre Gesundheit.
1: Löwe.
2: Stress und Druck fühlen sich heute zermürbend an. Bleiben Sie ruhig und fokussiert, um Ihre Aufgaben effektiv zu erledigen.
1: Jungfrau.
2: Heute können Sie durch Kreativität und Fantasie neue Ideen entwickeln und sich selbst verwirklichen. Los geht's!
1: Waage.
2: Beobachten Sie heute, was in Ihrem Leben funktioniert und was Sie noch verbessern können.
1: Skorpion.
2: Seien Sie auch mal dankbar für die kleinen Dinge im Leben. Schätzen Sie, was und wen Sie haben.
1: Schütze.
2: Verbessern Sie Ihre Kommunikationsfähigkeiten. Klare und respektvolle Kommunikation fördert positive Beziehungen und Verständnis.
1: Steinbock.
2: Keiner mag Ja-Sager. Heute ist die Gelegenheit, positiv aufzufallen, indem Sie einmal Nein sagen.
1: Wassermann.
2: Entfliehen Sie dem Alltag und erkunden Sie die Natur. Eine Wanderung oder ein Wochenendausflug könnte Ihre Sinne beleben.
1: Fische.
2: Vergleichen Sie sich nicht mit anderen, sondern konzentrieren Sie sich auf Ihre eigenen Stärken und Talente. Sie sind einzigartig und besonders.
1: Widder.
2: Heute werden Sie womöglich auf die Probe gestellt. Nutzen Sie die Gelegenheit, um aus schwierigen Situationen zu lernen.
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1: Ich bin Katrin Müller. KI-Anwendungen zum missbräuchlichen Erstellen von sexualisierten Deepfakes sollen in der EU künftig verboten sein. Vertreter der Mitgliedstaaten und des Europäischen Parlaments einigten sich auf eine entsprechende Anpassung des KI-Gesetzes. Das teilte die zyprische EU-Ratspräsidentschaft mit. Der Krieg im Iran belastet die angeschlagene Wirtschaft in Deutschland. Konjunkturforscher des arbeitgebernahen Instituts der deutschen Wirtschaft rechnen in diesem Jahr nur noch mit einem Wachstum von 0,4%. Das zeigt eine Auswertung, die der deutschen Presseagentur vorliegt.
2: Bei ihrer letzten Prognose, noch vor dem Iran-Krieg, waren die IW-Experten noch vorsichtig optimistisch und hatten immerhin ein Wachstum von 0,9% erwartet. Aber seit Beginn des Konflikts steigen die Energiepreise und es gibt Lieferprobleme, also halbieren die Fachleute nun ihre Hoffnungen. Laut ihrer Auswertung sinkt die Erwerbstätigkeit, Unternehmen zögern bei Investitionen und Privatleute geben weniger Geld aus. Außerdem leidet das Auslandsgeschäft. Während der Welthandel wächst, schrumpfen die deutschen Exporte. Das Institut befürchtet einen gravierenden Verlust an Wettbewerbsfähigkeit. Ursula Winkler, Nachrichtenredaktion.
1: Der Hunter-Virus-Ausbruch auf einem Kreuzfahrtschiff beschäftigt nun auch Ärzte in Deutschland. Eine Person, die auf dem Schiff Kontakt zu einem Hunter-Virus-Fall hatte, kam am Abend mit einem speziellen Transportkonvoi zur vorsorglichen Untersuchung im Uniklinikum Düsseldorf an.
3: Einsatzkräfte der Feuerwehr Düsseldorf hatten sie am Flughafen in Amsterdam übernommen. Sie sei stabil, zeige keine Anzeichen einer Infektion und werde nun vorsorglich untersucht. Laut niederländischem Außenministerium soll es sich um eine 65-jährige Frau handeln. Das Uniklinikum Düsseldorf hat zu der Person dagegen nichts erklärt. Das niederländische Kreuzfahrtschiff ist ja seit gestern Abend Richtung Teneriffa unterwegs. Dort sollen Passagiere und Besatzung in einer Spezialklinik untersucht werden. Thomas Thonfeld, Nachrichtenredaktion.
1: Zum Fußball. Der FC Bayern München hat das Endspiel der Champions League verpasst. Die Münchner kamen am Abend im Halbfinalrückspiel gegen Paris Saint-Germain daheim nicht über ein 1:1 hinaus. Das Hinspiel hatten die Franzosen mit 5:4 gewonnen. Sie treffen im Finale nun auf den FC Arsenal.
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4: Ich bin Frederik Stübing. Am Flughafen Luxemburg hat der Zoll rund 124.000 geschmuggelte Zigaretten entdeckt. Nach Angaben der Staatsanwaltschaft Luxemburg war die Ware auf mehrere Koffer verteilt und sollte offenbar nach Frankreich gebracht werden. Bei der Kontrolle wurden 3 Verdächtige festgestellt. Die Zigaretten hatten keine Steuerzeichen und wurden sichergestellt. Die Behörden haben Ermittlungen aufgenommen und internationale Stellen eingeschaltet.
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5: Ja, das bleibt heute wieder ein Mix aus Wolke und Wolke, aber wenigstens, liebe Trierer, bleibt es heute trocken bei bis zu 15 Grad. Also wenigstens etwas, obwohl wir auch sagen müssen, Regen ist ja auch immer noch gut für die Natur, aber wenn wir raus wollen, ist es vielleicht schöner, wenn es gerade mal nicht regnet.
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5: Es ist gerade noch ganz ruhig hier bei uns in der City, also kommt gut und sicher an euer Ziel.
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5: Auch bei den Blitzern ist es gerade noch ganz ruhig. Die sind scheinbar auch alle noch am Schlafen. Ich habe gerade keine Meldungen. Wenn ihr was gesehen habt, dann gebt mir das doch gerne durch über die 0651 462 884 und die 0.
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5: Einen schönen guten Morgen, liebe Trierer. Ich bin Leonie. Schön, dass ihr mit mir in den Tag startet. Ja, und wir starten rein mit richtig guter Musik in diesem Donnerstag. Ich hoffe, ihr habt schon den ganzen Schlafsand euch aus den Augen gerieben. Ich habe jetzt Miley Cyrus und die Foreigner auf der Antenne Trier Playlist.
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1: Wenn ihr mal eine Emo-Phase hattet oder noch drin steckt, dann ab mit euch in den Mergener Hof. Dort spielen heute Abend die Band Black Doldrums. Ihre Musik geht in die Post-Punk-Gothic-Richtung und hinterlässt einen bleibenden Eindruck. Um 20.15 Uhr geht's los und Tickets gibt's bei Ticket Regional und an der Touristinformation. Falls ihr doch lieber ein bisschen mehr Action wollt, dann führt euch der Gladiator Valerius durch das Amphitheater. Dort musste er vor rund 1800 Jahren um sein Leben kämpfen und erzählt euch davon. Die Erlebnisführung startet um 18 Uhr und Tickets gibt's noch bei Ticket Regional. Unterhalten werdet ihr mit Sicherheit auch in der Europäischen Kunstakademie. Dort steht das Stück Victory im Sonnengruß an. Das Schauspiel erzählt spannend von KI und deren Einfluss auf Selbstbestimmung und Freiheit. Los geht's um 19.30 Uhr und Karten gibt's online beim Theater oder an der Theaterkasse.
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1: Ein kurzes Verkehrsupdate zwischendurch. Es ist gerade nichts los. Kommt gut und sicher an euer Ziel.
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2: Mit Frederik Stübing einen schönen Donnerstag zusammen. Am Flughafen Luxemburg hat der Zoll rund 124.000 geschmuggelte Zigaretten entdeckt. Nach Angaben der Staatsanwaltschaft Luxemburg war die Ware auf mehrere Koffer verteilt und sollte offenbar nach Frankreich gebracht werden. Bei der Kontrolle wurden 3 Verdächtige festgestellt. Die Zigaretten hatten keine Steuerzeichen und wurden sichergestellt. Die Behörden haben Ermittlungen aufgenommen und internationale Stellen eingeschaltet. Vor dem Amtsgericht Trier beginnt am 11. Mai ein Prozess wegen gefährlicher Körperverletzung und Bedrohung. Laut des Amtsgerichts Trier soll ein 26-Jähriger gemeinsam mit einem weiteren Täter sein Opfer in Trier Süd angegriffen haben. Die beiden Männer sollen ihr Opfer festgehalten, geschlagen und getreten haben. Dabei erlitt das Opfer unter anderem einen Kiefer- und Rippenbruch. Zudem wird dem Angeklagten vorgeworfen, das Opfer später bedroht und beleidigt zu haben. Die Ortsgemeinde Eil hat ihre komplette Straßenbeleuchtung auf moderne LED-Technik umgerüstet. Wie das Energieunternehmen Westenergie mitteilt, wurden insgesamt 86 neue Leuchten installiert. Durch die Umstellung sollen rund 50% der bisherigen Energiekosten eingespart werden. Gleichzeitig verbessert sich die Beleuchtung für Verkehrsteilnehmer und Fußgänger. Die Maßnahme soll auch einen Beitrag zum Klimaschutz in der Gemeinde leisten. In Schweich steht vom 8. bis 11. Mai ein vielseitiges Veranstaltungswochenende mit Kirmes, Maimarkt und verkaufsoffenem Sonntag bevor. Laut dem Kultur in Schweich e.V. entsteht auf dem Parkplatz am Schwimmbad eine Frühlingskirmes mit Fahrgeschäften und Gastronomie, während auf dem Synagogenplatz der Maimarkt mit Wein, Musik und Programm startet. Der Sonntag bietet zusätzlich einen Kunsthandwerksmarkt, Kinderaktionen, Live-Musik und geöffnete Geschäfte in der Innenstadt. Neu ist ein musikalischer Auftakt bereits am Samstagabend, der das Festwochenende einleitet. Und das Beste kommt zum Schluss. Im Jahr 2025 sind im Bistum Trier rund 478.000 Euro für die Solidaritätsaktion Renovabis gesammelt worden. Wie das Bistum berichtet, setzen sich die Mittel aus Kollekten und Einzelspenden zusammen und fließen in Projekte in Mittel- und Osteuropa. Insgesamt konnte Renovabis damit 506 Projekte in 29 Ländern unterstützen, die sich unter anderem für Bildung, soziale Teilhabe und Menschenwürde einsetzen. Ein besonderer Schwerpunkt liegt auf der Hilfe für Menschen in Krisenregionen wie der Ukraine sowie für benachteiligte Gruppen.
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3: Es bleibt heute den ganzen Tag über bewölkt, aber trocken, also kein Regen heute. Gegen Abend kann auch mal ein bisschen die Sonne rausgucken, das Ganze dann bei bis zu 15 Grad.
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3: Aktuell habe ich noch 2 Meldungen für euch, und zwar einmal auf der A64, da ist gerade 5 Minuten Stau, wenn ihr von Trierweiler in Richtung Sirze nicht unterwegs seid. Und die zweite Meldung, die kommt von der B419, wenn ihr da von Temmels in Richtung Wellen unterwegs seid, da sind es gerade 10 Minuten plus. Kommt gut und sicher an euer Ziel.
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3: Bei den Blitzern ist gerade auch noch alles ruhig, ich habe aktuell keine Meldungen. Wenn ihr was gesehen habt, dann gebt mir das doch gerne durch über die 0651 462 884 und die 0.
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Hallöchen um 20 vor 7, meine Lieben, es ist Vize-Freitag, heißt das Wochenende steht ja quasi vor der Tür. Wir schauen jetzt gemeinsam, welche Themen uns heute so erwarten. Und heute ist ja Donnerstag und das ist ja eine ganz besondere Tradition hier bei der Antenne Trier, nämlich Film-Donnerstag. Los geht's nämlich gleich mit dem Filmtester und da gibt's heute einen richtigen Heldenfilm. Viele von euch kennen den vielleicht noch als Videospiel aus den 90ern. Um welchen es sich genau handelt, hört ihr dann gleich, wir hören dann nämlich mal zusammen in den Trailer rein. Und in einer Woche ist ja auch der Firmenlauf und wir als Antenne Trier sind dann natürlich auch mit einem Team am Start. Nach unserem Moderator Leo stellen wir euch heute nämlich den zweiten Kandidaten vor. Und sportlich bleibt es dann auch bei mir in der Sendung. Eine neue Sportanlage in Erang wird eröffnet. Wir haben vorab mit einer der Beteiligten gesprochen. Was euch da erwartet, hört ihr dann nachher hier bei mir in der Sendung. Ja, und ein Thema, das beschäftigt uns ja schon länger und nicht nur uns in Trier, sondern auch unsere Nachbarn aus Luxemburg. Die Grenzkontrollen sind für viele wirklich ein nerviges Thema. Und vor einer Woche gab es einen Gerichtsbeschluss, dass die Kontrolle eines Mannes rechtswidrig war. Jetzt gibt es nur noch mobile Kontrollen. Ob das eine Reaktion der Regierung war und ob die anderen Grenzkontrollen auch illegal sind, darüber habe ich mit Iria Loris Wallenfang gesprochen. Sie ist wissenschaftliche Mitarbeiterin am Bereich Jura. Also hören wir gleich mal rein und ich finde, das klingt doch nach einer bunten und interessanten Mischung für diesen Donnerstag. Schön, dass ihr dabei seid.

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1: Einen schönen guten Morgen, ein kurzes Verkehrsupdate. Und zwar haben wir immer noch einen Stau auf der B419 von Temmels in Richtung Wellen, da sind es gerade 10 Minuten plus. Und auf der A64 Trierweiler in Richtung Sirzenich, da sind es gerade noch 5 Minuten länger. Kommt gut und sicher an euer Ziel.
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1: Ich bin Katrin Müller. KI-Anwendungen zum missbräuchlichen Erstellen von sexualisierten Deepfakes sollen in der EU künftig verboten sein. Vertreter der Mitgliedstaaten und des Europäischen Parlaments einigten sich auf eine entsprechende Anpassung des KI-Gesetzes. Das teilte die zyprische EU-Ratspräsidentschaft mit.
2: Experten sagen, die Behörden und die Politik reagieren zu spät, aber sie reagieren. Dabei gilt schon jetzt, wer manipulierte Darstellungen sexueller Handlungen ohne Zustimmung der Betroffenen anfertigt oder verbreitet, soll bestraft werden. Deutschland ist gerade dabei, diese EU-Vorgabe in nationales Recht umzusetzen. Bei der aktuellen Einigung heute Nacht ging es allerdings um das Verbot der KI-Funktionen, mit denen solche Deepfakes erstellt werden können. Das Verbot bezieht sich ausdrücklich auch auf das Erstellen von Inhalten, die sexuellen Kindesmissbrauch darstellen. Uli Reitinger, Nachrichtenredaktion.
1: Nach einem Jahr Amtszeit sieht Unionsfraktionschef Spahn die schwarz-rote Koalition unter Einigungsdruck bei zentralen Reformen. Er zeigte sich diesbezüglich aber auch zuversichtlich. Wirtschaftswachstum zu erzeugen, wertete er in der ARD-Sendung Maischberger als zentrale Aufgabe. Unheimlich viele Menschen müssten schauen, dass sie über die Runden kommen, so Spahn. Die Kaufkraft sei seit 6-7 Jahren nicht gestiegen. Deutschland sei ärmer geworden. Eine Person, die auf einem Kreuzfahrtschiff Kontakt zu einer Hantavirus-Infizierten hatte, ist zur vorsorglichen Untersuchung am Uniklinikum Düsseldorf eingetroffen. Man gehe davon aus, dass sie nicht infiziert sei. Sie zeige keine Symptome, hieß es. Auf dem Schiff hatte es nach Hantavirus-Infektionen auch 3 Todesfälle gegeben. Zum Fußball. Aus der Traum vom Finale in der Champions League. Der FC Bayern ist im Halbfinalrückspiel gegen Paris Saint-Germain nicht über ein 1:1 hinausgekommen und damit ausgeschieden.
3: Das erste Duell war 4:5 aus Bayern-Sicht ausgegangen und es dauerte diesmal keine 3 Minuten, bis der Ball schon wieder im Netz zappelte. Weltfußballer Dembélé traf für Paris, jetzt mussten die Bayern schon 2 Tore aufholen. In der Folge sorgte vor allem Schiedsrichter Pinheiro für Diskussionen, der mehrmals fragwürdige Entscheidungen traf gegen die Bayern. Der Ausgleich von Kane in der Nachspielzeit fiel dann zu spät und Titelverteidiger Paris trifft nun im Finale von Budapest auf Arsenal. Fabian Schaffer, Sport.
1: Das Finale ist dann am 30. Mai.
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4: Ich bin Frederik Stübing. Vor dem Amtsgericht Trier beginnt am 11. Mai ein Prozess wegen gefährlicher Körperverletzung und Bedrohung. Laut des Amtsgerichts Trier soll ein 26-Jähriger gemeinsam mit einem weiteren Täter sein Opfer in Trier Süd angegriffen haben. Die beiden Männer sollen ihr Opfer festgehalten, geschlagen und getreten haben. Dabei erlitt das Opfer unter anderem einen Kiefer- und Rippenbruch. Zudem wird dem Angeklagten vorgeworfen, das Opfer später bedroht und beleidigt zu haben.
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5: Ja, das bleibt heute wieder ein Mix aus Wolke und Wolke, aber wenigstens, liebe Trierer, bleibt es heute trocken bei bis zu 15 Grad. Also wenigstens etwas, obwohl wir auch sagen müssen, Regen ist ja auch immer noch gut für die Natur, aber wenn wir raus wollen, ist es vielleicht schöner, wenn es gerade mal nicht regnet.
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5: So langsam füllen sich die Straßen hier bei uns in Trier. Wir haben einmal einen Stau immer noch auf der A64 in Richtung Luxemburg. Da sind es gerade 5 Minuten länger. 8 Minuten länger braucht ihr auf dem Martinafeld, wenn ihr Richtung Bitburger Straße unterwegs seid. Und drüben am Kranufer, da braucht ihr gerade auch ein bisschen länger. Gerade sind es 6 Minuten. Ja, und dann haben wir immer noch den Stau und zwar auf der B419. Da braucht ihr gerade 5 Minuten länger, wenn ihr von Temmels in Richtung Wellen unterwegs seid. Ich wünsche euch gute Nerven und kommt gut und sicher an euer Ziel.
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5: Heute ist ja Kino-Donnerstag bei uns bei der Antenne Trier und da habe ich heute einen richtigen Heldenfilm am Start. Viele von euch kennen den wahrscheinlich noch als Videospiel aus den 90ern. Um welchen Film es geht, das hört ihr nach 2 Songs. Und da habe ich jetzt wirklich 2 Legenden am Start. Earth, Wind and Fire und den Anfang, den machen jetzt die Rolling Stones.
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0: Das Wetter diese Woche hier bei uns in Trier, das lässt ja eher zu wünschen übrig. Und da bietet sich doch ein Kinobesuch richtig gut an, oder? Ich habe heute einen richtig guten Heldenfilm für euch.
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2: Es gibt 8 Milliarden Menschen auf dem Planeten. Der Mortal Kombat steht uns bevor.
3: Wenn wir noch einmal verlieren, war's das mit der Erde.
0: Der Mortal Kombat ist zurück. Nachdem die Helden Bösewicht Shang Tsung besiegt haben, schwört der jetzt Rache. Um Earthrealm zu beschützen, sucht Cole Young nach 9 Champions und wird in Los Angeles bald fündig.
2: Johnny Cage, das ist ein Krieg um das Schicksal ihrer Welt.
4: Ich hoffe, deine Vorfahren sehen zu.
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1: Es ist schon wieder relativ entspannt hier bei uns in Trier. Wir haben aktuell noch einen Stau und der ist am Kranenufer. Da braucht ihr gerade 6 Minuten länger. Ansonsten ist gerade alles frei. Kommt gut und sicher an euer Ziel.
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1: Mit Frederik Stübing einen schönen Donnerstag zusammen. Am Flughafen Luxemburg hat der Zoll rund 124.000 geschmuggelte Zigaretten entdeckt. Nach Angaben der Staatsanwaltschaft Luxemburg war die Ware auf mehrere Koffer verteilt und sollte offenbar nach Frankreich gebracht werden. Bei der Kontrolle wurden 3 Verdächtige festgestellt. Die Zigaretten hatten keine Steuerzeichen und wurden sichergestellt. Die Behörden haben Ermittlungen aufgenommen und internationale Stellen eingeschaltet. Vor dem Amtsgericht Trier beginnt am 11. Mai ein Prozess wegen gefährlicher Körperverletzung und Bedrohung. Laut des Amtsgerichts Trier soll ein 26-Jähriger gemeinsam mit einem weiteren Täter sein Opfer in Trier Süd angegriffen haben. Die beiden Männer sollen ihr Opfer festgehalten, geschlagen und getreten haben. Dabei erlitt das Opfer unter anderem einen Kiefer- und Rippenbruch. Zudem wird dem Angeklagten vorgeworfen, das Opfer später bedroht und beleidigt zu haben. Die Ortsgemeinde Eil hat ihre komplette Straßenbeleuchtung auf moderne LED-Technik umgerüstet. Wie das Energieunternehmen Westenergie mitteilt, wurden insgesamt 86 neue Leuchten installiert. Durch die Umstellung sollen rund 50% der bisherigen Energiekosten eingespart werden. Gleichzeitig verbessert sich die Beleuchtung für Verkehrsteilnehmer und Fußgänger. Die Maßnahme soll auch einen Beitrag zum Klimaschutz in der Gemeinde leisten. In Schweich steht vom 8. bis 11. Mai ein vielseitiges Veranstaltungswochenende mit Kirmes, Maimarkt und verkaufsoffenem Sonntag bevor. Laut dem Kultur in Schweich e.V. entsteht auf dem Parkplatz am Schwimmbad eine Frühlingskirmes mit Fahrgeschäften und Gastronomie, während auf dem Synagogenplatz der Maimarkt mit Wein, Musik und Programm startet. Der Sonntag bietet zusätzlich einen Kunsthandwerksmarkt, Kinderaktionen, Live-Musik und geöffnete Geschäfte in der Innenstadt. Neu ist ein musikalischer Auftakt bereits am Samstagabend, der das Festwochenende einleitet. Und das Beste kommt zum Schluss. Im Jahr 2025 sind im Bistum Trier rund 478.000 Euro für die Solidaritätsaktion Renovabis gesammelt worden. Wie das Bistum berichtet, setzen sich die Mittel aus Kollekten und Einzelspenden zusammen und fließen in Projekte in Mittel- und Osteuropa. Insgesamt konnte Renovabis damit 506 Projekte in 29 Ländern unterstützen, die sich unter anderem für Bildung, soziale Teilhabe und Menschenwürde einsetzen. Ein besonderer Schwerpunkt liegt auf der Hilfe für Menschen in Krisenregionen wie der Ukraine sowie für benachteiligte Gruppen.
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2: Es bleibt heute den ganzen Tag über bewölkt, aber trocken, also kein Regen heute. Gegen Abend kann auch mal ein bisschen die Sonne rausgucken, das Ganze dann bei bis zu 15 Grad.
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2: Aktuell braucht ihr 10 Minuten länger am Kranufer, wenn ihr in Richtung Bitburger unterwegs seid. Und die Bitburger Straße stadteinwärts, da fühlt sich's auch langsam. Da sind's gerade 5 Minuten länger. Dann haben wir noch einen Stau auf der A64, wenn ihr Richtung Luxemburg unterwegs seid. Da sind's gerade wieder 5 Minuten länger. Und es hat sich auch ein kleiner Stau wieder auf der B419 gebildet. Und zwar zwischen Temmels und Wellen, da sind's gerade 6 Minuten länger. Dann haben wir noch einen Stau und zwar auf der E44. Und da braucht ihr gerade 9 Minuten länger. Also da ein bisschen mehr Zeit einplanen, wenn ihr Richtung Luxemburg unterwegs seid. Und ansonsten kommt gut und sicher neuer Ziel.
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2: Aktuell habe ich eine Blitzermeldung für euch und da heißt es bitte nicht schneller als 50 fahren, wenn ihr auf der zu meiner Straße unterwegs seid. Ansonsten habe ich gerade keine Meldung. Wenn ihr was gesehen habt, dann gebt mir das doch gerne durch über die 0651 462 884 und die 0.
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0: Noch 6 Tage, dann wird in Trier wieder um die Wette gelaufen. Beim Firmenlauf geht's wieder auf 5,3 Kilometern von der SWT-Arena in die City und zurück. Und das mit den Kollegen. Auch wir werden mit Antenne Trier am Start sein und stellen euch unsere Läuferinnen und Läufer vorab mal vor. Heute geht's um Alex, den viele von euch sicher schon des Öfteren hier gehört haben. Teamchefin Dori hört bei ihm mal nach, wie es um die Laufvorbereitung so steht. Unser Samstagsmoderator von Antenne Trier steht hier neben mir. Alex, du bist beim Firmenlauf am Start.
1: Ja, grüß dich, Dori. So sieht's aus.
0: Sag mal, was hat dich denn jetzt dazu bewogen zu sagen, ich muss damit laufen?
1: Ich dachte, das Team läuft, da muss ich mitlaufen und ich bin wahrscheinlich eher der Lumpensammler, der ganz hinten läuft.
0: Das ist voll okay. Also ich habe schon festgestellt gerade, es gibt hier so 2 Lager. Es gibt die einen, die sagen so, ja, 20, 25 Minuten muss ich anpeilen und die anderen sind so, ich komme ins Ziel an.
1: So sieht's aus, genau. Ich habe eben aus Spaß gesagt, ich laufe ohne Ende Ultramarathons im Gebirge mit Pickel, aber eher im Gesicht dann. Nee, Spaß beiseite. Ich übe schon ein bisschen. Ich werde auch die Kilometer halten können, aber ich gehöre zur Kategorie Anfänger eher.
0: Seit wann läufst du denn?
1: Ich laufe jetzt seit 3 Wochen, 2-mal die Woche mindestens kontinuierlich an der Mosel. Bin aber auch schon mal vorher gelaufen. So ganz so unsportlich bin ich dann doch nicht.
0: Du siehst zumindest sportlich aus. Das kann ich dir schon mal sagen.
1: Ja, ich konnte schon immer viel essen und ich wusste nicht, wo das Ganze hin ging. Meine Mutter hat immer gesagt, geht alles in den großen Zeh irgendwie rein.
0: Ja, aber den braucht man ja fürs Laufen. Das ist doch eigentlich super. Mit 5,3 Kilometer würdest du sagen, ist eine gute Distanz für dich?
1: Ja, auf jeden Fall, denn mein Ziel ist Ankommen. Die Geschwindigkeit zählt weniger und nicht der Letzte sein.
0: Ich glaube, das schaffen wir schon. Wie belohnst du dich nach so einem Lauf? Gibt's da was?
1: Schönes Kaltgetränk, ganz schön, ja. Und dann, ich hoffe, das Wetter passt und dann ist das für mich Belohnung genug.
0: Und was hast du so für Musik auf den Ohren, wenn du jetzt normalerweise läufst?
1: Ich mag Musik, schnelle Musik, 80er, 90er.
0: Ne? Mensch, da bist du ja ganz richtig bei der Antenne.
1: Richtig, am besten höre ich Antenne Trier während des Laufs.
0: Und natürlich auch sonst. Ja, morgen geht's dann weiter mit unserem nächsten Teamkollegen für den Trierer Filmlauf. Und ich sag's mal so, ihm geht's nicht nur um den Spaß an der Sache, er hat auch ein ganz klares Ziel vor Augen.
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1: Einen schönen guten Morgen, ein kurzes Verkehrsupdate. Und zwar haben wir immer noch einen Stau auf der B419 von Temmels in Richtung Wellen, da sind es gerade 10 Minuten plus. Und auf der A64 Trierweiler in Richtung Sirzenich, da sind es gerade noch 5 Minuten länger. Kommt gut und sicher an euer Ziel.
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1: Ich bin Katrin Müller. KI-Anwendungen zum missbräuchlichen Erstellen von sexualisierten Deepfakes sollen in der EU künftig verboten sein. Vertreter der Mitgliedstaaten und des EU-Parlaments einigten sich auf eine entsprechende Anpassung des KI-Gesetzes. Zugleich sollen andere KI-Regeln vereinfacht werden, um das wirtschaftliche Potenzial von künstlicher Intelligenz auszuschöpfen. Die Einigung muss noch vom Plenum des EU-Parlaments und dem Rat der Regierungen der Mitgliedstaaten bestätigt werden. Die Reform könnte dann ab Dezember gelten. Der Krieg im Iran belastet die angeschlagene Wirtschaft in Deutschland. Konjunkturforscher des arbeitgebernahen Instituts der deutschen Wirtschaft rechnen in diesem Jahr nur noch mit einem Wachstum von 0,4%. Das zeigt eine Auswertung, die der deutschen Presseagentur vorliegt.
2: Bei ihrer letzten Prognose, noch vor dem Iran-Krieg, waren die IW-Experten noch vorsichtig optimistisch und hatten immerhin ein Wachstum von 0,9% erwartet. Aber seit Beginn des Konflikts steigen die Energiepreise und es gibt Lieferprobleme, also halbieren die Fachleute nun ihre Hoffnungen. Laut ihrer Auswertung sinkt die Erwerbstätigkeit, Unternehmen zögern bei Investitionen und Privatleute geben weniger Geld aus. Außerdem leidet das Auslandsgeschäft. Während der Welthandel wächst, schrumpfen die deutschen Exporte. Das Institut befürchtet einen gravierenden Verlust an Wettbewerbsfähigkeit. Ursula Winkler, Nachrichtenredaktion.
1: Der Hantavirus-Ausbruch auf einem Kreuzfahrtschiff beschäftigt nun auch Ärzte in Deutschland. Eine Person, die auf dem Schiff Kontakt zu einem Hantavirus-Fall hatte, kam am Abend mit einem speziellen Transportkonvoi zur vorsorglichen Untersuchung im Uniklinikum Düsseldorf an.
3: Einsatzkräfte der Feuerwehr Düsseldorf hatten sie am Flughafen in Amsterdam übernommen. Sie sei stabil, zeige keine Anzeichen einer Infektion und werde nun vorsorglich untersucht. Laut niederländischem Außenministerium soll es sich um eine 65-jährige Frau handeln. Das Uniklinikum Düsseldorf hat zu der Person dagegen nichts erklärt. Das niederländische Kreuzfahrtschiff ist ja seit gestern Abend Richtung Teneriffa unterwegs. Dort sollen Passagiere und Besatzung in einer Spezialklinik untersucht werden. Thomas Thonfeld, Nachrichtenredaktion.
1: Zum Fußball. Der FC Bayern München hat das Endspiel der Champions League verpasst. Die Münchner kamen am Abend im Halbfinalrückspiel gegen Paris Saint-Germain daheim nicht über ein 1:1 hinaus. Das Hinspiel hatten die Franzosen mit 5:4 gewonnen. Sie treffen im Finale nun auf den FC Arsenal.
0: Und jetzt noch mehr Informationen aus unserer Region.
4: Ich bin Frederik Stübing. Am Flughafen Luxemburg hat der Zoll rund 124.000 geschmuggelte Zigaretten entdeckt. Nach Angaben der Staatsanwaltschaft Luxemburg war die Ware auf mehrere Koffer verteilt und sollte offenbar nach Frankreich gebracht werden. Bei der Kontrolle wurden 3 Verdächtige festgestellt. Die Zigaretten hatten keine Steuerzeichen und wurden sichergestellt. Die Behörden haben Ermittlungen aufgenommen und internationale Stellen eingeschaltet.
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5: Ja, das bleibt heute wieder ein Mix aus Wolke und Wolke, aber wenigstens, liebe Trierer, bleibt es heute trocken bei bis zu 15 Grad. Also wenigstens etwas, obwohl wir auch sagen müssen, Regen ist ja auch immer noch gut für die Natur, aber wenn wir raus wollen, ist es vielleicht schöner, wenn es gerade mal nicht regnet.
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5: So langsam füllen sich die Straßen hier bei uns in Trier. Wir haben einmal einen Stau immer noch auf der A64 in Richtung Luxemburg. Da sind es gerade 5 Minuten länger. 8 Minuten länger braucht ihr auf dem Martinafeld, wenn ihr Richtung Bitburger Straße unterwegs seid. Und drüben am Kranufer, da braucht ihr gerade auch ein bisschen länger. Gerade sind es 6 Minuten. Ja, und dann haben wir immer noch den Stau, und zwar auf der B419. Da braucht ihr gerade 5 Minuten länger, wenn ihr von Temmels in Richtung Wellen unterwegs seid. Ich wünsche euch gute Nerven und kommt gut und sicher an euer Ziel.
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5: Aktuell habe ich eine Blitzermeldung für euch und da heißt es, bitte nicht schneller als 50 fahren, wenn ihr auf der Zumeiner Straße unterwegs seid. Ansonsten habe ich gerade keine Meldung. Wenn ihr was gesehen habt, dann gebt mir das doch gerne durch über die 0651 462 884 und die 0.
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5: Eine neue Sportanlage für Trier-Ehrang, die wird jetzt am Wochenende eingeweiht. Wir haben mit einer der Gründerinnen gesprochen. Was euch da genau erwartet, das hört ihr in knapp 10 Minuten.
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0: einfach aus der Haustür rausgehen und Sport im Freien machen. Das geht ab sofort in Trier-Ehrang. Eine neue Außensportanlage wird da am Wochenende eingeweiht. Durch Förderung verschiedenster Vereine und Organisationen konnte dieses Projekt jetzt umgesetzt werden. Melanie Bergweiler von der Gemeinschaftsarbeit Trier-Ehrang, was gibt es denn da für Geräte, die ich ausprobieren kann?
1: Also es gibt ganz verschiedene Übungen. Wir haben zum einen Kraftgeräte, das sind 6 Stück für die großen Muskelgruppen. Und dann haben wir auch noch eine Activity Bench für Senioren. Und wir haben einen Calisthenic-Turm, das ist dann so für die etwas herausfordernden Menschen. Für Kinder haben wir was, eine Wackelplatte für Kinder und wir haben sogar einen Basketballkorb.
0: Auch für den Stadtteil hat der Sportpark eine besondere Bedeutung.
1: Ehrang ist sehr kleinteiliger Ortsteil, wo es wirklich kaum Außenflächen gibt. Und da das wirklich am Ortsrand liegt, aber fußläufig erreichbar ist, bedeutet das sehr viel, weil die Kinder, Jugendliche, Erwachsene, Senioren, also alle Altersgruppen haben jetzt einen Ort gefunden, wo sie sich begegnen können, wo sie gemeinschaftlich aktiv sind. Menschen, die einsam sind, können sich anschließen. Also es ist ein wunderbarer Ort und echt ein einzigartiger Ort geworden, den es so, glaube ich, gar nicht gibt.
0: Und was ist eure Hoffnung für die Zukunft, Melanie?
1: Wir hoffen, dass dieser Ort lange gut erhalten bleibt und es gelingt nur, wenn alle mit ein Auge drauf halten, mit vielleicht mal anpacken, wenn mal vielleicht Müll rumliegt oder auch sagen, hey, ich komme mal vorbei. Das Ganze steht und fällt mit der Gemeinschaft und da sind wir sehr dankbar. Das ist so. Ja, entstehen durfte.
0: Morgen geht's los mit der Eröffnungsfeier. Bis Samstag könnt ihr da noch ein buntes Programm für Klein und Groß erleben. Schaut doch gerne mal vorbei.
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2: Ein kurzes Verkehrsupdate. Rund um die Kaiser-Wilhelm-Brücke ist gerade noch ziemlich was los. Also sowohl am Kranufer als auch wenn ihr die zur Mainer Straße runterkommt, braucht ihr gerade überall ein bisschen länger. Es ist aber schon langsam ein bisschen sich am Entspannen hier. Also die meisten von euch sind scheinbar schon auf der Arbeit. Wir haben aber trotzdem auch noch einen Stau auf der B419. Wenn ihr da von Temmels in Richtung Wellen unterwegs seid, da sind es gerade 7 Minuten länger. Und nach wie vor haben wir auch noch einen Stau auf der Autobahn bei Puttersberg. Da sind es gerade 5 Minuten länger. Also ich wünsche euch viel Geduld und kommt gut und sicher an euer Ziel.
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1: Mit Frederik Stübing einen schönen Donnerstag zusammen. Am Flughafen Luxemburg hat der Zoll rund 124.000 geschmuggelte Zigaretten entdeckt. Nach Angaben der Staatsanwaltschaft Luxemburg war die Ware auf mehrere Koffer verteilt und sollte offenbar nach Frankreich gebracht werden. Bei der Kontrolle wurden 3 Verdächtige festgestellt. Die Zigaretten hatten keine Steuerzeichen und wurden sichergestellt. Die Behörden haben Ermittlungen aufgenommen und internationale Stellen eingeschaltet. Vor dem Amtsgericht Trier beginnt am 11. Mai ein Prozess wegen gefährlicher Körperverletzung und Bedrohung. Laut des Amtsgerichts Trier soll ein 26-Jähriger gemeinsam mit einem weiteren Täter sein Opfer in Trier Süd angegriffen haben. Die beiden Männer sollen ihr Opfer festgehalten, geschlagen und getreten haben. Dabei erlitt das Opfer unter anderem einen Kiefer- und Rippenbruch. Zudem wird dem Angeklagten vorgeworfen, das Opfer später bedroht und beleidigt zu haben. Die Ortsgemeinde Eil hat ihre komplette Straßenbeleuchtung auf moderne LED-Technik umgerüstet. Wie das Energieunternehmen Westenergie mitteilt, wurden insgesamt 86 neue Leuchten installiert. Durch die Umstellung sollen rund 50% der bisherigen Energiekosten eingespart werden. Gleichzeitig verbessert sich die Beleuchtung für Verkehrsteilnehmer und Fußgänger. Die Maßnahme soll auch einen Beitrag zum Klimaschutz in der Gemeinde leisten. In Schweich steht vom 8. bis 11. Mai ein vielseitiges Veranstaltungswochenende mit Kirmes, Maimarkt und verkaufsoffenem Sonntag bevor. Laut dem Kultur in Schweich e.V. entsteht auf dem Parkplatz am Schwimmbad eine Frühlingskirmes mit Fahrgeschäften und Gastronomie, während auf dem Synagogenplatz der Maimarkt mit Wein, Musik und Programm startet. Der Sonntag bietet zusätzlich einen Kunsthandwerksmarkt, Kinderaktionen, Live-Musik und geöffnete Geschäfte in der Innenstadt. Neu ist ein musikalischer Auftakt bereits am Samstagabend, der das Festwochenende einleitet. Und das Beste kommt zum Schluss. Im Jahr 2025 sind im Bistum Trier rund 478.000 Euro für die Solidaritätsaktion Renovabis gesammelt worden. Wie das Bistum berichtet, setzen sich die Mittel aus Kollekten und Einzelspenden zusammen und fließen in Projekte in Mittel- und Osteuropa. Insgesamt konnte Renovabis damit 506 Projekte in 29 Ländern unterstützen, die sich unter anderem für Bildung, soziale Teilhabe und Menschenwürde einsetzen. Ein besonderer Schwerpunkt liegt auf der Hilfe für Menschen in Krisenregionen wie der Ukraine sowie für benachteiligte Gruppen.
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2: Es bleibt heute den ganzen Tag über bewölkt, aber trocken, also kein Regen heute. Gegen Abend kann auch mal ein bisschen die Sonne rausgucken, das Ganze dann bei bis zu 15 Grad.
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2: Rund um die Kaiser-Wilhelm-Brücke ist gerade noch ein bisschen was los. Da verliert ihr gerade so 2-3 Minuten, je nachdem, wo ihr gerade unterwegs seid. Und dann ist immer noch ein Stau auf der B419 Temmels in Richtung Wellen. Da sind es gerade 6 Minuten länger. Kommt gut und sicher in euer Ziel.
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2: Aktuell habe ich eine Blitzermeldung für euch und da heißt es, bitte nicht schneller als 50 fahren, wenn ihr auf der Zumainer Straße unterwegs seid. Ansonsten habe ich gerade keine Meldung. Wenn ihr was gesehen habt, dann gebt mir das doch gerne durch über die 0651 462 884 und die 0.
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1: Rund um die Kaiser-Wilhelm-Brücke ist gerade noch ein bisschen was los, also da braucht ihr immer mal so 2-3 Minuten länger. Und dann haben wir immer noch den Stau auf der B419 Temmels in Richtung Wellen, da sind es gerade 6 Minuten länger. Ansonsten ist gerade aber alles frei, kommt gut und sicher neuer Ziel.
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1: Ich bin Katrin Müller. Kriege und Krisen sorgen für Verunsicherung und auch das Vertrauen in wichtige Partner bröckelt. Eine Mehrheit der Europäerinnen und Europäer hält die USA laut einer Untersuchung in allen 27 EU-Ländern nicht mehr für vertrauenswürdig. Die US-Präsidentschaft von Donald Trump habe tiefe Spuren hinterlassen, teilte die Bertelsmann-Stiftung anlässlich einer Analyse mit. Demnach gaben rund 60% in der EU an, die USA seien kein vertrauenswürdiger Partner. In Deutschland sagten das sogar mehr als 70%. KI-Anwendungen zum missbräuchlichen Erstellen von sexualisierten Deepfakes sollen in der EU künftig verboten sein. Vertreter der Mitgliedstaaten und des Europäischen Parlaments einigten sich auf eine entsprechende Anpassung des KI-Gesetzes.
2: Experten sagen, die Behörden und die Politik reagieren zu spät, aber sie reagieren. Dabei gilt schon jetzt, wer manipulierte Darstellungen sexueller Handlungen ohne Zustimmung der Betroffenen anfertigt oder verbreitet, soll bestraft werden. Deutschland ist gerade dabei, diese EU-Vorgabe in nationales Recht umzusetzen. Bei der aktuellen Einigung heute Nacht ging es allerdings um das Verbot der KI-Funktionen, mit denen solche Deepfakes erstellt werden können. Das Verbot bezieht sich ausdrücklich auch auf das Erstellen von Inhalten, die sexuellen Kindesmissbrauch darstellen. Uli Reitinger, Nachrichtenredaktion.
1: Eine Person, die auf einem Kreuzfahrtschiff Kontakt zu einer Hantavirus-Infizierten hatte, ist zur vorsorglichen Untersuchung am Uniklinikum Düsseldorf eingetroffen. Man gehe davon aus, dass sie nicht infiziert sei. Sie zeige keine Symptome, hieß es. Auf dem Schiff hatte es nach Hantavirus-Infektionen auch 3 Todesfälle gegeben. Zum Fußball. Aus der Traum vom Finale in der Champions League. Der FC Bayern ist im Halbfinalrückspiel gegen Paris Saint-Germain nicht über ein 1:1 hinausgekommen und damit ausgeschieden.
3: Das erste Duell war 4:5 aus Bayern-Sicht ausgegangen und es dauerte diesmal keine 3 Minuten, bis der Ball schon wieder im Netz zappelte. Weltfußballer Dembélé traf für Paris, jetzt mussten die Bayern schon 2 Tore aufholen. In der Folge sorgte vor allem Schiedsrichter Pinheiro für Diskussionen, der mehrmals fragwürdige Entscheidungen traf gegen die Bayern. Der Ausgleich von Kane in der Nachspielzeit fiel dann zu spät und Titelverteidiger Paris trifft nun im Finale von Budapest auf Arsenal. Fabian Schaffer, Sportredakteur.
1: Das Finale ist dann am 30. Mai.
0: Und jetzt noch mehr Informationen aus unserer Region.
4: Ich bin Frederik Stübing. Vor dem Amtsgericht Trier beginnt am 11. Mai ein Prozess wegen gefährlicher Körperverletzung und Bedrohung. Laut des Amtsgerichts Trier soll ein 26-Jähriger gemeinsam mit einem weiteren Täter sein Opfer in Trier Süd angegriffen haben. Die beiden Männer sollen ihr Opfer festgehalten, geschlagen und getreten haben. Dabei erlitt das Opfer unter anderem einen Kiefer- und Rippenbruch. Zudem wird dem Angeklagten vorgeworfen, das Opfer später bedroht und beleidigt zu haben.
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5: Ja, das bleibt heute wieder ein Mix aus Wolke und Wolke, aber wenigstens, liebe Trierer, bleibt es heute trocken bei bis zu 15 Grad. Also wenigstens etwas, obwohl wir auch sagen müssen, Regen ist ja auch immer noch gut für die Natur, aber wenn wir raus wollen, ist es vielleicht schöner, wenn es gerade mal nicht regnet.
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5: Wir haben weiterhin mehrere Staus rund um die Kaiser-Wilhelm-Brücke. Also da braucht ihr überall so 3-4 Minuten länger, wenn ihr von der Bonner Straße unterwegs seid Richtung Bitburger. Da sind es gerade sogar 6 Minuten. Also plant da überall mal ein bisschen mehr Zeit ein. Und ein bisschen mehr Zeit braucht ihr auch immer noch auf der B419, wenn ihr da von Temmels in Richtung Wellen unterwegs seid. Da sind es aktuell noch 5 Minuten. Kommt gut und sicher an euer Ziel.
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5: Aktuell habe ich 3 Blitzermeldungen für euch. Der erste steht auf der Zumeiner Straße hier bei uns in Trier. Da heißt es bitte nicht schneller als 50 fahren. Dann haben wir auf der Kanzelstraße bei uns in Trier und zwar in Zeven. Da ist 30 erlaubt ein Blitzer. Und auf der B419 bei Wasserlich, da steht auch ein Blitzer. Da ist 70 erlaubt. Das hat uns der Adam gemeldet. Vielen Dank fürs Melden. Und falls ihr noch was gesehen habt, dann meldet uns doch auch gerne ein über die 0651 462 884 und die 0.
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5: Hallöchen, um kurz nach neun. Sind die Grenzkontrollen zu Luxemburg bald Geschichte? Zumindest gab es jetzt einen Dämpfer für die Bundesregierung. Ein Mann hat geklagt, dass seine Kontrolle rechtswidrig sei und bekam Recht. Ob jetzt alle Kontrollen illegal sind und ob die Abschaffung der festen Kontrollpunkte zu Luxemburg als Reaktion der Bundesregierung gesehen werden kann, darüber habe ich mit einer Jura-Expertin gesprochen. Den Beitrag hört ihr gleich nach zwei Songs.
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0: Sind die Grenzkontrollen zu Deutschland bald Geschichte? Zumindest gab es jetzt ein Gerichtsurteil, das die Bundesregierung zum Nachdenken anregen könnte. Ein Mann klagt, dass er an der luxemburgischen Grenze nach Trier zu Unrecht kontrolliert wurde. Das Verwaltungsgericht Koblenz gibt dem Mann jetzt recht. Die Kontrolle verstößt gegen das Schengen-Abkommen der EU. Das erlaubt keine dauerhaften Kontrollen, außer in Ausnahmefällen. Iria Loris-Wallenfang ist wissenschaftliche Mitarbeiterin der Uni Trier. Was genau war denn die Begründung des Gerichts?
1: Also diese Ausnahme wurde auf jeden Fall nicht durch die Bundesregierung ausreichend begründet. Deswegen konnte diese Ausnahme hier nicht geltend gemacht werden, um diese Grenzkontrollen durchzuführen.
0: Seit Ende April gibt es ja keine festen Grenzkontrollen nach Luxemburg mehr. Kann man das als Reaktion der Bundesregierung sehen?
1: Es ist natürlich großer Zufall. Und Luxemburg hatte sich ja vorher schon mehrfach bei Deutschland beschwert. Die Bundesregierung bzw. der Bundesinnenminister hatte ja schon angekündigt, dass er gerne gegen dieses Urteil vorgehen würde. Er sagt aber ja, dass es keine Reaktion auf dieses Urteil sei. Dementsprechend wäre das vielleicht ein bisschen zu viel gesagt, das als sowas einzuordnen.
0: Und wenn ja jetzt die Begründung der Bundesregierung für die Ausnahmeregelung nicht ausgereicht hat, kann man dann sagen, alle Grenzkontrollen in Deutschland wären auch rechtswidrig?
1: Aufgrund Pressemitteilungen der Bundesregierung, aber auch nach dem, was im Urteil steht, ist für alle Grenzkontrollen bundesweit diese Begründung erheblich. Also aufgrund dieser Begründung sehen sie sich berechtigt, die Grenzkontrollen im ganzen Bundesgebiet durchzuführen. Das heißt, dass sich zumindest vermuten ließe, dass in einem ähnlich gelagerten Fall die Begründung ja auch nicht ausreichen würde. Das ist ja das identische Schreiben.
0: Ja, dann sind wir mal gespannt, wie das weitergeht. Ich glaube, viele Trierer, die pendeln müssen, würden sich freuen, wenn keine Kontrollen mehr da wären. Fakt ist aber, Bundesinnenminister Dobrindt möchte vorerst an den Kontrollen und deren Begründung festhalten.
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1: Mit Frederik Stübing einen schönen Donnerstag zusammen. Am Flughafen Luxemburg hat der Zoll rund 124.000 geschmuggelte Zigaretten entdeckt. Nach Angaben der Staatsanwaltschaft Luxemburg war die Ware auf mehrere Koffer verteilt und sollte offenbar nach Frankreich gebracht werden. Bei der Kontrolle wurden 3 Verdächtige festgestellt. Die Zigaretten hatten keine Steuerzeichen und wurden sichergestellt. Die Behörden haben Ermittlungen aufgenommen und internationale Stellen eingeschaltet. Vor dem Amtsgericht Trier beginnt am 11. Mai ein Prozess wegen gefährlicher Körperverletzung und Bedrohung. Laut des Amtsgerichts Trier soll ein 26-Jähriger gemeinsam mit einem weiteren Täter sein Opfer in Trier Süd angegriffen haben. Die beiden Männer sollen ihr Opfer festgehalten, geschlagen und getreten haben. Dabei erlitt das Opfer unter anderem einen Kiefer- und Rippenbruch. Zudem wird dem Angeklagten vorgeworfen, das Opfer später bedroht und beleidigt zu haben. Die Ortsgemeinde Eil hat ihre komplette Straßenbeleuchtung auf moderne LED-Technik umgerüstet. Wie das Energieunternehmen Westenergie mitteilt, wurden insgesamt 86 neue Leuchten installiert. Durch die Umstellung sollen rund 50% der bisherigen Energiekosten eingespart werden. Gleichzeitig verbessert sich die Beleuchtung für Verkehrsteilnehmer und Fußgänger. Die Maßnahme soll auch einen Beitrag zum Klimaschutz in der Gemeinde leisten. In Schweich steht vom 8. bis 11. Mai ein vielseitiges Veranstaltungswochenende mit Kirmes, Maimarkt und verkaufsoffenem Sonntag bevor. Laut dem Kultur in Schweich e.V. entsteht auf dem Parkplatz am Schwimmbad eine Frühlingskirmes mit Fahrgeschäften und Gastronomie, während auf dem Synagogenplatz der Maimarkt mit Wein, Musik und Programm startet. Der Sonntag bietet zusätzlich einen Kunsthandwerksmarkt, Kinderaktionen, Live-Musik und geöffnete Geschäfte in der Innenstadt. Neu ist ein musikalischer Auftakt bereits am Samstagabend, der das Festwochenende einleitet. Und das Beste kommt zum Schluss. Im Jahr 2025 sind im Bistum Trier rund 478.000 Euro für die Solidaritätsaktion Renovabis gesammelt worden. Wie das Bistum berichtet, setzen sich die Mittel aus Kollekten und Einzelspenden zusammen und fließen in Projekte in Mittel- und Osteuropa. Insgesamt konnte Renovabis damit 506 Projekte in 29 Ländern unterstützen, die sich unter anderem für Bildung, soziale Teilhabe und Menschenwürde einsetzen. Ein besonderer Schwerpunkt liegt auf der Hilfe für Menschen in Krisenregionen wie der Ukraine sowie für benachteiligte Gruppen.
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2: Es bleibt heute den ganzen Tag über bewölkt, aber trocken, also kein Regen heute. Gegen Abend kann auch mal ein bisschen die Sonne rausgucken, das Ganze dann bei bis zu 15 Grad.
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2: Wir haben weiterhin mehrere Staus rund um die Kaiser-Wilhelm-Brücke, also da braucht ihr überall so 3-4 Minuten länger, wenn ihr von der Bonner Straße unterwegs seid Richtung Bitburger, da sind es gerade sogar 6 Minuten, also plant da überall mal ein bisschen mehr Zeit ein. Und ein bisschen mehr Zeit braucht ihr auch immer noch auf der B419, wenn ihr da von Temmels in Richtung Wellen unterwegs seid, da sind es aktuell noch 5 Minuten. Kommt gut und sicher an euer Ziel.
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2: Aktuell habe ich eine Blitzermeldung für euch und da heißt es bitte nicht schneller als 50 fahren, wenn ihr auf der Zumainer Straße unterwegs seid. Ansonsten habe ich gerade keine Meldung. Wenn ihr was gesehen habt, dann gebt mir das doch gerne durch über die 0651 462 884 und die 0.
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2: Frisch geschlüpft in Trier ist die liebe Shivani. Dein Name bedeutet die Gütige. Ein besonderer Tag ist heute auch für die Journalistin und Moderatorin Carmen Thomas. Sie wird heute 80 Jahre alt. Feiert schön, ihr beiden.
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1: Ich bin Katrin Müller. Wie viele Steuern nimmt der Staat in den kommenden Jahren voraussichtlich ein? Bundesfinanzminister Lars Klingbeil stellt am Nachmittag die Ergebnisse der aktuellen Steuerschätzung vor. Sie prognostiziert die Steuereinnahmen von Bund, Ländern und Kommunen bis 2030.
2: Die Bundesregierung hatte wegen der wirtschaftlichen Folgen des Irankriegs zuletzt ihre Konjunkturprognose halbiert und erwartet in diesem Jahr nur noch ein Mini-Wachstum von 0,5%. Die aktuelle Steuerschätzung ist vor allem auch wichtig für die Planungen des neuen Haushalts. Laut einem ersten Entwurf sind im kommenden Jahr im Kernhaushalt Ausgaben von über 543 Milliarden Euro vorgesehen. Aus Berlin, Tine Klimach.
1: KI-Anwendungen zum missbräuchlichen Erstellen von sexualisierten Deepfakes sollen in der EU künftig verboten sein. Vertreter der Mitgliedstaaten und des EU-Parlaments einigten sich auf eine entsprechende Anpassung des KI-Gesetzes. Die Einigung muss noch vom Plenum des EU-Parlaments und dem Rat der Regierungen der Mitgliedstaaten bestätigt werden. Die Reform könnte dann ab Dezember gelten. Eine Mehrheit der Europäerinnen und Europäer hält die USA nicht für einen vertrauenswürdigen Partner. Europaweit sind es 58%, in Deutschland sagen das sogar mehr als 70%. Das geht aus einer Bertelsmann-Untersuchung mit Befragungen in allen 27 EU-Ländern hervor.
3: Die Präsidentschaft von Donald Trump hat das Verhältnis der Europäer zu den USA zutiefst erschüttert. Nur noch 31% sehen in den Vereinigten Staaten einen wichtigen Partner der EU, minus 20 Prozentpunkte ein Absturz im Vergleich zum September 2024. Welche Schlüsse ziehen die Menschen in der Umfrage aus dem Vertrauensverlust in die USA? Die große Mehrheit will zwar in der NATO bleiben, sagt aber auch, Europa soll seinen eigenen Weg gehen, mit Großbritannien und Kanada als neue starke Partner an seiner Seite. Uli Reitinger, Nachrichtenredaktion.
1: Die Preisanstiege bei Energie wegen des Irankriegs sind ähnlich stark wie in früheren Öl- und Weltwirtschaftskrisen, aber weniger heftig als im Ukraine-Krieg 2022. Das zeigen Daten des Statistischen Bundesamts. Im März kostete Superbenzin an den Tankstellen im Schnitt rund 17% mehr und Diesel fast 30% mehr als ein Jahr zuvor. Leichtes Heizöl verteuerte sich um fast die Hälfte. Die Preisanstiege zu Beginn des Ukraine-Kriegs waren aber noch deutlich stärker.
0: Und jetzt noch mehr Informationen aus unserer Region.
4: Ich bin Frederik Stübing. Am Flughafen Luxemburg hat der Zoll rund 124.000 geschmuggelte Zigaretten entdeckt. Nach Angaben der Staatsanwaltschaft Luxemburg war die Ware auf mehrere Koffer verteilt und sollte offenbar nach Frankreich gebracht werden. Bei der Kontrolle wurden drei Verdächtige festgestellt. Die Zigaretten hatten keine Steuerzeichen und wurden sichergestellt. Die Behörden haben Ermittlungen aufgenommen und internationale Stellen eingeschaltet.
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5: Also, wenn ich mal ehrlich bin, viel können wir heute vom Wetter nicht erwarten. Wir haben graue Wolken und es ist ein bisschen kühl bei uns. Und das war's dann eigentlich auch schon. Am Nachmittag gibt's vielleicht nochmal kurz Regen, der sollte dann aber relativ schnell wieder vorbei sein. Morgen wird's dann schon wieder wärmer, da bekommen wir dann bis zu 20 Grad.
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5: Auf den Straßen sieht's gerade gut aus. Es könnte sein, dass ihr auf der Bitburger Straße stadteinwärts ein paar Minuten verliert, aber auch da solltet ihr relativ schnell durchkommen. Eine gute und sichere Fahrt euch.
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5: Da habe ich gerade 6 Meldungen für euch. Auf der B419 bei Wasserliesch Richtung Luxemburg dürft ihr 70 fahren. Auf der zur Mainer Straße Richtung Verteilerring, da ist 50 erlaubt. Auf der B51 bei Maasholder in Richtung Bitburg dürft ihr 100 fahren. Auf der A602 bei Kenn, da steht ein Abstandsmesser. Auf der B50 auf der Höhe Kommen Richtung Longkamp, da steht bei mir 100. Es gab aber auch schon einige Kommentare von Leuten, die meinen, dass da mit dem LKW 60 oder 80 gilt, also da bitte unbedingt auf die Verkehrsschilder achten. Außerdem noch auf der B327 bei Drohnecken Richtung Malborn, da dürft ihr 70 fahren. Und wenn ihr auch noch einen Blitzer gesehen habt, dann könnt ihr euch gerne melden über die 0651 462 884 und die 0.
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5: Einen schönen Vormittag euch. Es ist kurz nach 10, ich bin Leo. So langsam wird's mal wieder Zeit, ins Kino zu gehen. Da lädt das Wetter ja auch zu ein, oder? Da läuft nämlich gerade so ein richtig schöner Actionstreifen. Da ist jetzt nämlich Mortal Kombat 2 rausgekommen. Meine Kollegin Leonie, die hat gleich alle wichtigen Infos für uns nach 2 Hits.
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0: Das Wetter diese Woche hier bei uns in Trier lässt ja eher zu wünschen übrig und da kommt doch ein Kinobesuch richtig gut an, oder? Meine Kollegin Leonie hat einen Heldenfilm mit ganz viel Action mitgebracht.
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4: Der Mortal Kombat ist zurück. Nachdem die Helden Bösewicht Shang Tsung besiegt haben, schwört der jetzt Rache. Um Earthrealm zu beschützen, sucht Cole Young nach 9 Champions und wird in Los Angeles bald fündig.
2: Johnny Cage, das ist ein Krieg um das Schicksal ihrer Welt.
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6: Jetzt wäre ein guter Zeitpunkt für deine Superkräfte, Mann!
3: 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Ich bin Johnny Cage.
4: Mit dem Ziel, die Schreckenherrschaft von Shao Kahn zu beenden, muss Johnny Cage jetzt in den Mortal Kombat ziehen. Ein Kampf um Leben und Tod.
3: Oh, shit.
6: Mortal Kombat!
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4: Ja, und was darf bei dem Videospielklassiker auf keinen Fall fehlen? 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
5: Sub-Zero.
7: Ich wurde wiedergeboren.
4: Mortal Kombat 2, ab jetzt im Kino.
0: Zum Beispiel im Cinemax Trier um 17.15 Uhr und 20.30 Uhr. Viel Spaß euch!
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1: Mit Frederik Stübing einen schönen Donnerstag zusammen. Am Flughafen Luxemburg hat der Zoll rund 124.000 geschmuggelte Zigaretten entdeckt. Nach Angaben der Staatsanwaltschaft Luxemburg war die Ware auf mehrere Koffer verteilt und sollte offenbar nach Frankreich gebracht werden. Bei der Kontrolle wurden 3 Verdächtige festgestellt. Die Zigaretten hatten keine Steuerzeichen und wurden sichergestellt. Die Behörden haben Ermittlungen aufgenommen und internationale Stellen eingeschaltet. Vor dem Amtsgericht Trier beginnt am 11. Mai ein Prozess wegen gefährlicher Körperverletzung und Bedrohung. Laut des Amtsgerichts Trier soll ein 26-Jähriger gemeinsam mit einem weiteren Täter sein Opfer in Trier Süd angegriffen haben. Die beiden Männer sollen ihr Opfer festgehalten, geschlagen und getreten haben. Dabei erlitt das Opfer unter anderem einen Kiefer- und Rippenbruch. Zudem wird dem Angeklagten vorgeworfen, das Opfer später bedroht und beleidigt zu haben. Die Ortsgemeinde Eil hat ihre komplette Straßenbeleuchtung auf moderne LED-Technik umgerüstet. Wie das Energieunternehmen Westenergie mitteilt, wurden insgesamt 86 neue Leuchten installiert. Durch die Umstellung sollen rund 50% der bisherigen Energiekosten eingespart werden. Gleichzeitig verbessert sich die Beleuchtung für Verkehrsteilnehmer und Fußgänger. Die Maßnahme soll auch einen Beitrag zum Klimaschutz in der Gemeinde leisten. In Schweich steht vom 8. bis 11. Mai ein vielseitiges Veranstaltungswochenende mit Kirmes, Maimarkt und verkaufsoffenem Sonntag bevor. Laut dem Kultur in Schweich e.V. entsteht auf dem Parkplatz am Schwimmbad eine Frühlingskirmes mit Fahrgeschäften und Gastronomie, während auf dem Synagogenplatz der Maimarkt mit Wein, Musik und Programm startet. Der Sonntag bietet zusätzlich einen Kunsthandwerksmarkt, Kinderaktionen, Live-Musik und geöffnete Geschäfte in der Innenstadt. Neu ist ein musikalischer Auftakt bereits am Samstagabend, der das Festwochenende einleitet. Und das Beste kommt zum Schluss. Im Jahr 2025 sind im Bistum Trier rund 478.000 Euro für die Solidaritätsaktion Renovabis gesammelt worden. Wie das Bistum berichtet, setzen sich die Mittel aus Kollekten und Einzelspenden zusammen und fließen in Projekte in Mittel- und Osteuropa. Insgesamt konnte Renovabis damit 506 Projekte in 29 Ländern unterstützen, die sich unter anderem für Bildung, soziale Teilhabe und Menschenwürde einsetzen. Ein besonderer Schwerpunkt liegt auf der Hilfe für Menschen in Krisenregionen wie der Ukraine sowie für benachteiligte Gruppen.
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2: Also wirklich schön ist es heute nicht, aber schon okay. Es ist etwas kühl bei uns und wir haben einige graue Wolken am Himmel. Am Nachmittag könnte es nochmal kurz regnen, das sollte aber relativ schnell wieder vorbei sein. Morgen wird es dann wieder wärmer bei uns, da bekommen wir dann Temperaturen bis zu 20 Grad.
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2: Es ist gerade noch relativ ruhig auf den Straßen. Ihr verliert ein paar Minuten auf der Bitburger Straße stadteinwärts und auch auf der Kaiser-Wilhelm-Brücke stadteinwärts. Aber auch da kommt ihr relativ schnell durch. Eine gute und sichere Fahrt euch.
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2: Da habe ich gerade 6 Meldungen für euch. Auf der B419 bei Wasserlie Stargild in beide Fahrtrichtungen 70. Vielen Dank an Bernd fürs Bescheid sagen. Auf der zur Mainer Straße Richtung Verteilerring, da dürft ihr 50 fahren. Auf der B51 bei Maasholder in Richtung Bitburg, da ist 100 erlaubt. Auf der A602 bei Kenn steht noch ein Abstandsmesser. Auf der B50 auf der Höhe Kommen Richtung Longkamp, da steht bei mir 100. Es gab aber auch schon Kommentare, dass da für LKWs niedrigere Geschwindigkeit, also 60 oder 80 gilt, also da bitte unbedingt auf die Verkehrsschilder achten. Und dann habe ich hier zuletzt noch die B327 bei Drohnecken Richtung Malborn, da dürft ihr 70 fahren. Und wenn ihr auch noch einen Blitzer gesehen habt, dann meldet euch gerne über die 0651 462 884 und die 0.
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4: Der Aufwärtstrend am deutschen Aktienmarkt setzt sich erst einmal fort, wenn auch nicht ganz so steil wie gestern. Am Vormittag gewinnt der DAX zunächst 0,4% auf 25.008 Punkte. Die Anleger hoffen weiter auf eine zeitnahe Lösung im Iran-Krieg. Und auch positiv, der Auftragseingang der deutschen Industrie ist im März um 5% überraschend deutlich gestiegen. Merklich zuliegen unter den 40 DAX-Werten können vorerst Henkel-Vorzüge Infineon und Heidelberg Materials. Nicht so gut sieht es dagegen für Hannover Rück, Siemens Healthineers und Rheinmetall aus. Sie verbuchen bisher Verluste. Der Euro hat am Vormittag mit einem $1,17,65 noch einmal leicht zugelegt. Aus Frankfurt, Klaus Bente.
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0: Kleine Solarmodule am Balkon sieht man immer öfter. Sie versprechen weniger Stromkosten, mehr Unabhängigkeit und ein gutes Gefühl. Aber lohnt sich so ein Balkonkraftwerk wirklich, auch für Mieterinnen und Mieter?
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0: Mein Kollege Marco ist jetzt bei mir. Was bringt so ein Balkonkraftwerk im Alltag tatsächlich?
2: Ein Balkonkraftwerk ist kein Ersatz für eine große Solaranlage, aber es kann ein sinnvoller Baustein sein. Die Verbraucherzentrale rechnet, ein Solarmodul kann etwa 250 bis 280 Kilowattstunden Strom pro Jahr erzeugen. Bei einem Haushalt mit rund 1500 Kilowattstunden Jahresverbrauch können damit also bis zu 20% des Grundbedarfs gedeckt werden. Realistisch spart man vor allem bei Geräten, die tagsüber ohnehin laufen. Kühlschrank, Router, Standby-Verbrauch, Homeoffice. Wichtig ist aber die Lage. Ein sonniger Balkon ohne viel Schatten bringt deutlich mehr als ein Nordbalkon im Innenhof.
0: Und worauf muss man vor dem Kauf achten?
2: Erstens die Leistung. Seit Mai 2024 dürfen Balkonkraftwerke bis zu 800 Watt ins eigene Hausnetz einspeisen, bei maximal 2000 Watt Modulleistung pro Stromzähler. Zweitens anmelden. Das läuft inzwischen vereinfacht über das Marktstammdatenregister der Bundesnetzagentur. Drittens sicher montieren. Die Module müssen sturmfest sitzen, gerade am Balkon. Und bei Mietwohnungen gilt, Vermieter oder eben Eigentümerschaft müssen eingebunden werden, können solche Anlagen aber nicht mehr einfach grundlos blockieren. Mein Tipp, nicht nur auf den günstigsten Preis schauen, sondern auch auf die passende Halterung, sichere Technik und eben darauf, ob der Strom tagsüber wirklich verbraucht wird.
0: Danke dir, Marco. Morgen geht's in die Küche. Reis wurde auf Schadstoffe getestet und wir klären, wie man ihn besser zubereitet.
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1: Ich bin Katrin Müller. Deepfake-Skandale wie auf der Plattform X soll es in der EU künftig nicht mehr geben. Deshalb nimmt Brüssel jetzt auch die KI-Anbieter ins Visier. Die Mitgliedstaaten und das EU-Parlament einigten sich darauf, KI-Anwendungen zum missbräuchlichen Erstellen von sexualisierten Deepfakes zu verbieten.
2: Die EU will

0: damit künftig schon bei den KI-Programmen ansetzen und nicht erst dann, wenn solche Bilder oder Videos schon im Netz kursieren. Deepfakes wirken oft täuschend echt. Gesichter oder Stimmen werden mit KI so verändert, dass Menschen Dinge angeblich tun oder sagen, die aber nie passiert sind. Wer betroffen ist, sollte Inhalte möglichst schnell sichern, Plattformen melden und Anzeige erstatten. Künftig sollen KI-generierte Bilder und Videos in der EU außerdem klar gekennzeichnet werden. Zoe Tassovali, Nachrichtenredaktion.
1: Die Preisanstiege bei Energie wegen des Iran-Kriegs sind ähnlich stark wie in früheren Öl- und Weltwirtschaftskrisen, aber weniger heftig als im Ukraine-Krieg 2022. Das zeigen Daten des Statistischen Bundesamts. Das hat die Preisentwicklung unter anderem für Sprit und Heizöl in den vergangenen 50 Jahren unter die Lupe genommen.
2: Ein wirklicher Trost ist es nicht, aber die Energiepreise sind schon mal deutlich stärker angestiegen als zuletzt. Zu Beginn des Ukraine-Kriegs stiegen die Spritpreise explosionsartig an, um fast 47%. Der Heizölpreis hat sich damals mehr als verdoppelt. Dagegen wirken die aktuellen Teuerungsraten durch den Iran-Krieg zwischen 20% und 40% fast schon harmlos. Das sind sie natürlich nicht, denn die Preissprünge sind nur deshalb weniger groß als damals, weil der Ausgangspreis für Energie diesmal schon sehr hoch war, erklären die Statistiker. Uli Reitinger, Nachrichtenredaktion.
1: Bundesfinanzminister Lars Klingbeil stellt am Nachmittag die Ergebnisse der aktuellen Steuerschätzung vor. Sie prognostiziert die voraussichtlichen Steuereinnahmen von Bund, Ländern und Kommunen für die kommenden Jahre bis 2030. Die Bundesregierung hatte angesichts erheblicher wirtschaftlicher Folgen des Iran-Kriegs erst kürzlich ihre Konjunkturprognose halbiert und erwartet in diesem Jahr nur noch ein Mini-Wachstum von 0,5%. Fahnder haben bei einem groß angelegten Schlag gefälschte und nicht zugelassene Medikamente im Millionenwert beschlagnahmt. Mehr als 6,4 Millionen Dosen wurden eingezogen, wie die internationale Polizeiorganisation Interpol mitteilte. Die Stoffe haben demnach einen Wert von umgerechnet mehr als 13 Millionen Euro.
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4: Ich bin Frederik Stübing. Vor dem Amtsgericht Trier beginnt am 11. Mai ein Prozess wegen gefährlicher Körperverletzung und Bedrohung. Laut des Amtsgerichts Trier soll ein 26-Jähriger gemeinsam mit einem weiteren Täter sein Opfer in Trier Süd angegriffen haben. Die beiden Männer sollen ihr Opfer festgehalten, geschlagen und getreten haben. Dabei erlitt das Opfer unter anderem einen Kiefer- und Rippenbruch. Zudem wird dem Angeklagten vorgeworfen, das Opfer später bedroht und beleidigt zu haben.
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5: Also, wenn ich mal ehrlich bin, viel können wir heute vom Wetter nicht erwarten. Wir haben graue Wolken und es ist ein bisschen kühl bei uns. Und das war's dann eigentlich auch schon. Am Nachmittag gibt's vielleicht nochmal kurz Regen, der sollte dann aber relativ schnell wieder vorbei sein. Morgen wird's dann schon wieder wärmer, da bekommen wir dann bis zu 20 Grad.
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5: Es ist gerade noch relativ ruhig auf den Straßen. Ihr verliert ein paar Minuten auf der Bitburger Straße stadteinwärts und auch auf der Kaiser-Wilhelm-Brücke stadteinwärts. Aber auch da kommt ihr relativ schnell durch. Eine gute und sichere Fahrt euch.
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5: Da habe ich gerade 7 Meldungen für euch. Auf der B419 bei Wasserliesch Richtung Temmels, da dürft ihr 70 fahren. Vielen Dank an Bernd fürs Bescheid sagen. Auf der zur Mainer Straße Richtung Verteilerring ist 50 erlaubt. Auf der B51 bei Maasholder Richtung Bitburg dürft ihr 100 fahren. Auf der A602 bei Ken steht ein Abstandsmesser. Auf der B50 auf der Höhe Kommen Richtung Longkamp, da dürft ihr 100 fahren. Wenn ihr mit dem LKW fahrt, dann aber nur 60. Auf der B327 bei Drohnecken Richtung Malborn ist 70 erlaubt und auch ein bisschen weiter unten auf der B327 bei Tiergarten, da dürft ihr auch 70 fahren. Und wenn ihr auch noch einen Blitzer gesehen habt, dann könnt ihr euch gerne melden über die 0651 462 884 und die 0.
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5: Hi zusammen, es ist kurz nach 11, ich bin Leo. Nächste Woche, da wird's sportlich bei uns in Trier, da ist am Mittwoch nämlich der Firmenlauf. Da können wir dann 5,3 Kilometer weit laufen mit unseren Kollegen zusammen. Und auch ein paar von uns, also von Antenne Trier, sind da mit am Start. Und deswegen stellen wir euch unser Laufteam einmal vor. Heute ist unser Moderator Alex dran. Was der zu sagen hat und wie er so auf den Lauf blickt, das hören wir gleich nach zwei Hits.
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0: Noch 6 Tage, dann wird in Trier wieder um die Wette gelaufen. Beim Firmenlauf geht's wieder auf 5,3 Kilometern von der SWT Arena in die City und zurück. Und das mit den Kollegen. Auch wir mit Antenne Trier werden am Start sein und stellen euch unsere Läuferinnen und Läufer schon mal vorab vor. Heute geht's um Alex, den viele von euch sicher schon des Öfteren hier gehört haben. Teamchefin Dori hört bei ihm mal nach, wie es um die Laufvorbereitung so steht.
1: Unser Samstagsmoderator von Antenne Trier steht hier neben mir. Alex, du bist beim Firmenlauf am Start.
2: Ja, grüß dich, Dori. So sieht's aus.
1: Sag mal, was hat dich denn jetzt dazu bewogen zu sagen, ich muss damit laufen?
2: Ich dachte, das Team läuft, da muss ich mitlaufen und ich bin wahrscheinlich eher der Lumpensammler, der ganz hinten läuft.
1: Das ist voll okay. Also ich habe schon festgestellt gerade, es gibt hier so 2 Lager. Es gibt die einen, die sagen so, ja, 20, 25 Minuten muss ich anpeilen und die anderen sind so, ich komme ins Ziel an.
2: So sieht's aus, genau. Ich habe eben aus Spaß gesagt, ich laufe ohne Ende Ultramarathons, ne, im Gebirge mit Pickel, aber eher in Gesichtern. Nee, Spaß beiseite. Ich übe schon ein bisschen. Ich werde auch die Kilometer halten können, aber ich gehöre zur Kategorie Anfänger eher.
1: Seit wann läufst du denn?
2: Ich laufe jetzt seit 3 Wochen, 2-mal die Woche mindestens kontinuierlich an der Mosel. Bin aber auch schon mal vorher gelaufen. So ganz so unsportlich bin ich dann doch nicht.
1: Du siehst zumindest sportlich aus, das kann ich dir schon mal sagen.
2: Ja, ich konnte schon immer viel essen und ich wusste nicht, wo das Ganze hin ging. Meine Mutter hat immer gesagt, geht alles in den großen Zeh irgendwie rein.
1: Ja, aber den braucht man ja fürs Laufen. Ist doch eigentlich super. 5,3 Kilometer, würdest du sagen, ist eine gute Distanz für dich?
2: Ja, auf jeden Fall, denn mein Ziel ist Ankommen. Die Geschwindigkeit zählt weniger und nicht der Letzte sein.
1: Ich glaube, das schaffen wir schon. Wie belohnst du dich nach so einem Lauf? Gibt es da was?
2: Schönes Kaltgetränk, ganz schön, ja. Und dann, ich hoffe, das Wetter passt und dann ist das für mich Belohnung genug.
1: Und was hast du so für Musik auf den Ohren, wenn du jetzt normalerweise läufst?
2: Ich mag Musik, schnelle Musik, 80er, 90er.
1: Mensch, da bist du ja, ganz richtig bei der Antenne.
2: Richtig, am besten höre ich Antenne Trier während des Laufs.
0: Und natürlich auch sonst, oder? Ja, morgen geht's dann weiter mit unserem nächsten Teamkollegen für den Trierer Firmenlauf. Ich sag's mal so, ihm geht's nicht nur um den Spaß an der Sache. Er hat ein klares Ziel vor Augen.
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1: Mit Frederik Stübing einen schönen Donnerstag zusammen. Am Flughafen Luxemburg hat der Zoll rund 124.000 geschmuggelte Zigaretten entdeckt. Nach Angaben der Staatsanwaltschaft Luxemburg war die Ware auf mehrere Koffer verteilt und sollte offenbar nach Frankreich gebracht werden. Bei der Kontrolle wurden 3 Verdächtige festgestellt. Die Zigaretten hatten keine Steuerzeichen und wurden sichergestellt. Die Behörden haben Ermittlungen aufgenommen und internationale Stellen eingeschaltet. Vor dem Amtsgericht Trier beginnt am 11. Mai ein Prozess wegen gefährlicher Körperverletzung und Bedrohung. Laut des Amtsgerichts Trier soll ein 26-Jähriger gemeinsam mit einem weiteren Täter sein Opfer in Trier Süd angegriffen haben. Die beiden Männer sollen ihr Opfer festgehalten, geschlagen und getreten haben. Dabei erlitt das Opfer unter anderem einen Kiefer- und Rippenbruch. Zudem wird dem Angeklagten vorgeworfen, das Opfer später bedroht und beleidigt zu haben. Die Ortsgemeinde Eil hat ihre komplette Straßenbeleuchtung auf moderne LED-Technik umgerüstet. Wie das Energieunternehmen Westenergie mitteilt, wurden insgesamt 86 neue Leuchten installiert. Durch die Umstellung sollen rund 50% der bisherigen Energiekosten eingespart werden. Gleichzeitig verbessert sich die Beleuchtung für Verkehrsteilnehmer und Fußgänger. Die Maßnahme soll auch einen Beitrag zum Klimaschutz in der Gemeinde leisten. In Schweich steht vom 8. bis 11. Mai ein vielseitiges Veranstaltungswochenende mit Kirmes, Maimarkt und verkaufsoffenem Sonntag bevor. Laut dem Kultur in Schweich e.V. entsteht auf dem Parkplatz am Schwimmbad eine Frühlingskirmes mit Fahrgeschäften und Gastronomie, während auf dem Synagogenplatz der Maimarkt mit Wein, Musik und Programm startet. Der Sonntag bietet zusätzlich einen Kunsthandwerksmarkt, Kinderaktionen, Live-Musik und geöffnete Geschäfte in der Innenstadt. Neu ist ein musikalischer Auftakt bereits am Samstagabend, der das Festwochenende einleitet. Und das Beste kommt zum Schluss. Im Jahr 2025 sind im Bistum Trier rund 478.000 Euro für die Solidaritätsaktion Renovabis gesammelt worden. Wie das Bistum berichtet, setzen sich die Mittel aus Kollekten und Einzelspenden zusammen und fließen in Projekte in Mittel- und Osteuropa. Insgesamt konnte Renovabis damit 506 Projekte in 29 Ländern unterstützen, die sich unter anderem für Bildung, soziale Teilhabe und Menschenwürde einsetzen. Ein besonderer Schwerpunkt liegt auf der Hilfe für Menschen in Krisenregionen wie der Ukraine sowie für benachteiligte Gruppen.
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2: Also wirklich schön ist es heute nicht, aber schon okay. Es ist etwas kühl bei uns und wir haben einige graue Wolken am Himmel. Am Nachmittag könnte es noch mal kurz regnen, das sollte aber relativ schnell wieder vorbei sein. Morgen wird es dann wieder wärmer bei uns, da bekommen wir dann Temperaturen bis zu 20 Grad.
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2: Auf den Straßen sieht's gerade ziemlich gut aus. Ich habe hier nur die Kutzbachstraße und Simeonstraße Richtung Porta. Da dauert 6 Minuten länger. Ansonsten ist alles frei. Eine gute und sichere Fahrt euch.
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2: Da habe ich gerade 7 Meldungen für euch. Auf der B419 bei Wasserliesch Richtung Temmels, da dürft ihr 70 fahren. Vielen Dank an Bernd fürs Bescheid sagen. Auf der zur Mainer Straße Richtung Verteilerring ist 50 erlaubt. Auf der B51 bei Maasholder Richtung Bitburg dürft ihr 100 fahren. Auf der A602 bei Ken steht ein Abstandsmesser. Auf der B50 auf der Höhe Kommen Richtung Longkamp, da dürft ihr 100 fahren. Wenn ihr mit dem LKW fahrt, dann aber nur 60. Auf der B327 bei Drohnecken Richtung Malborn ist 70 erlaubt und auch ein bisschen weiter unten auf der B327 bei Tiergarten, da dürft ihr auch 70 fahren. Und wenn ihr auch noch einen Blitzer gesehen habt, dann könnt ihr euch gerne melden über die 0651 462 884 und die 0.
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1: 7. Mai 1990. UB40 sind mit Kingston Town neu in den Charts. In Kingston Town. 1940 wird Kendrick Patrick auf Trinidad and Tobago geboren. Er ist Sänger. Auf der Bühne nennt er sich Lord Creator. Er ist eine der prägenden Figuren der afro-karibischen Musik. Er prägt den Calypso, den R&B, der in den frühen 70er Jahren in der Karibik entsteht, den Ska und auch den Reggae. Er wandert mit 20 nach Jamaika aus und wird dort zu einer musikalischen Größe, die jeder damals dort kennt. Nach 10 Jahren im Musikbusiness und einigen Hits verschwindet er 1970 aber urplötzlich von der Bildfläche. Sein letzter Hit, Kingston Town. Wobei Hit sich in diesem Fall tatsächlich auf die karibischen Inseln beschränkt. Im Rest der Welt hat man, außer man ist ein Kenner der Szene, nicht wirklich was davon mitbekommen. 20 Jahre nach diesem Hit covert die englische Reggae-Pop-Band UB40 Kingston Town aber noch einmal und verhilft so auch der Karriere von Lord Creator noch einmal zu neuem Schwung. Aber UB40 landen damit vor allem auch mit einem ihrer vielen großen Hits ganz oben in den Charts.

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1: Ich bin Katrin Müller. KI-Anwendungen zum missbräuchlichen Erstellen von sexualisierten Deepfakes sollen in der EU künftig verboten sein. Vertreter der Mitgliedstaaten und des EU-Parlaments einigten sich auf eine entsprechende Anpassung des KI-Gesetzes. Die Einigung muss noch vom Plenum des EU-Parlaments und dem Rat der Regierungen der Mitgliedstaaten bestätigt werden. Die Reform könnte dann ab Dezember gelten. Eine Mehrheit der Europäerinnen und Europäer hält die USA nicht für einen vertrauenswürdigen Partner. Europaweit sind es 58%, in Deutschland sagen das sogar mehr als 70%. Das geht aus einer Bertelsmann-Untersuchung mit Befragung in allen 27 EU-Ländern hervor.
2: Die Präsidentschaft von Donald Trump hat das Verhältnis der Europäer zu den USA zutiefst erschüttert. Nur noch 31% sehen in den Vereinigten Staaten einen wichtigen Partner.

0: der EU, minus 20 Prozentpunkte, ein Absturz im Vergleich zum September 2024. Welche Schlüsse ziehen die Menschen in der Umfrage aus dem Vertrauensverlust in die USA? Die große Mehrheit will zwar in der NATO bleiben, sagt aber auch, Europa soll seinen eigenen Weg gehen, mit Großbritannien und Kanada als neue starke Partner an seiner Seite. Uli Reitinger, Nachrichtenredaktion.
1: Wie viele Steuern nimmt der Staat in den kommenden Jahren voraussichtlich ein? Bundesfinanzminister Lars Klingbeil stellt am Nachmittag die Ergebnisse der aktuellen Steuerschätzung vor. Sie prognostiziert die Steuereinnahmen von Bund, Ländern und Kommunen bis 2030.
2: Die Bundesregierung hatte wegen der wirtschaftlichen Folgen des Irankriegs zuletzt ihre Konjunkturprognose halbiert und erwartet in diesem Jahr nur noch ein Mini-Wachstum von 0,5%. Die aktuelle Steuerschätzung ist vor allem auch wichtig für die Planungen des neuen Haushalts. Laut einem ersten Entwurf sind im kommenden Jahr im Kernhaushalt Ausgaben von über 543 Milliarden Euro vorgesehen. Aus Berlin, Tine Klimach.
1: Eine Stewardess, die im direkten Kontakt zu einer mit dem Hantavirus infizierten Frau stand, ist mit Krankheitssymptomen in ein Krankenhaus in Amsterdam eingeliefert worden. Das teilte das niederländische Gesundheitsministerium mit. Die Flugbegleiterin habe leichte Symptome und befinde sich in Isolation. Sie war in Johannesburg an Bord des KLM-Flugs, auf dem auch eine Niederländerin war, die kurze Zeit später an dem Virus starb. Diese 69-jährige Frau war an Bord des Kreuzfahrtschiffs gewesen, auf dem es Infektionsfälle gab.
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4: Ich bin Frederik Stübing. Am Flughafen Luxemburg hat der Zoll rund 124.000 geschmuggelte Zigaretten entdeckt. Nach Angaben der Staatsanwaltschaft Luxemburg war die Ware auf mehrere Koffer verteilt und sollte offenbar nach Frankreich gebracht werden. Bei der Kontrolle wurden drei Verdächtige festgestellt. Die Zigaretten hatten keine Steuerzeichen und wurden sichergestellt. Die Behörden haben Ermittlungen aufgenommen und internationale Stellen eingeschaltet.
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5: Also, wenn ich mal ehrlich bin, viel können wir heute vom Wetter nicht erwarten. Wir haben graue Wolken und es ist ein bisschen kühl bei uns. Und das war's dann eigentlich auch schon. Am Nachmittag gibt's vielleicht nochmal kurz Regen, der sollte dann aber relativ schnell wieder vorbei sein. Morgen wird's dann schon wieder wärmer, da bekommen wir dann bis zu 20 Grad.
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5: Auf den Straßen ist gerade nichts los. Eine schöne Fahrt euch.
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5: Geblitzt wird bei uns gerade ordentlich. Ich habe hier 8 Meldungen für euch. Auf der B419 bei Wasserliesch Richtung Temmels dürft ihr 70 fahren. Auf der Wasserbilliger Straße bei Zeven ist 30 erlaubt. Auf der A64 kurz vor Fusenich Richtung Trier dürft ihr 100 fahren. Auf der Zur Mainer Straße Richtung Verteilerring ist 50 erlaubt. Auf der B51 bei Maasholder in Richtung Bitburg dürft ihr 100 fahren. Auf der A602 bei Kenn steht ein Abstandsmesser. Auf der B50 auf der Höhe Kommen Richtung Longkamp, da dürft ihr 100 fahren. Wenn ihr mit dem LKW unterwegs seid, dann aber nur 60. Und zu guter Letzt habe ich hier noch die B327 bei Tiergarten Richtung Abtei, da dürft ihr 70 fahren. Und wenn ihr auch noch einen Blitzer gesehen habt, dann meldet euch gerne bei uns über die 0651 462 884 und die 0.
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5: Kurz nach 12 haben wir es. Schön, dass ihr dabei seid. Wir hören gleich mal rein, was ihr in Trier alles so an Events mitnehmen könnt bei einer neuen Folge Veranstaltungstipps. Und jetzt geht's hier weiter mit den Stars on 45. Die singen für uns Stars on 45. Und danach geht's noch weiter mit Nico Santos und Topic mit Would I Lie to You.
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2: Wenn ihr mal eine Emo-Phase hattet oder noch drin steckt, dann ab mit euch in den Mergener Hof. Dort spielen heute Abend die Band Black Doldrums. Ihre Musik geht in die Post-Punk-Gothic-Richtung und hinterlässt einen bleibenden Eindruck. Um 20.15 Uhr geht's los und Tickets gibt's bei Ticket Regional und an der Touristinformation. Falls ihr doch lieber ein bisschen mehr Action wollt, dann führt euch der Gladiator Valerius durch das Amphitheater. Dort musste er vor rund 1800 Jahren um sein Leben kämpfen und erzählt euch davon. Die Erlebnisführung startet um 18 Uhr und Tickets gibt's noch bei Ticket Regional. Unterhalten werdet ihr mit Sicherheit auch in der Europäischen Kunstakademie. Dort steht das Stück Victory im Sonnengruß an. Das Schauspiel erzählt spannend von KI und deren Einfluss auf Selbstbestimmung und Freiheit. Los geht's um 19.30 Uhr und Karten gibt's online beim Theater oder an der Theaterkasse.
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0: Hallo zusammen, ihr seid hier bei Antenne Trier. Ich habe gute Neuigkeiten für alle von euch aus Erang. Am Wochenende wird eine neue Sportanlage dort eingeweiht und morgen gibt's dazu auch eine Eröffnungsfeier. Was diese Sportanlage in Erang alles zu bieten hat, das hören wir in der nächsten halben Stunde.
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1: Mit Frederik Stübing einen schönen Donnerstag zusammen. Am Flughafen Luxemburg hat der Zoll rund 124.000 geschmuggelte Zigaretten entdeckt. Nach Angaben der Staatsanwaltschaft Luxemburg war die Ware auf mehrere Koffer verteilt und sollte offenbar nach Frankreich gebracht werden. Bei der Kontrolle wurden 3 Verdächtige festgestellt. Die Zigaretten hatten keine Steuerzeichen und wurden sichergestellt. Die Behörden haben Ermittlungen aufgenommen und internationale Stellen eingeschaltet. Vor dem Amtsgericht Trier beginnt am 11. Mai ein Prozess wegen gefährlicher Körperverletzung und Bedrohung. Laut des Amtsgerichts Trier soll ein 26-Jähriger gemeinsam mit einem weiteren Täter sein Opfer in Trier Süd angegriffen haben. Die beiden Männer sollen ihr Opfer festgehalten, geschlagen und getreten haben. Dabei erlitt das Opfer unter anderem einen Kiefer- und Rippenbruch. Zudem wird dem Angeklagten vorgeworfen, das Opfer später bedroht und beleidigt zu haben. Die Ortsgemeinde Eil hat ihre komplette Straßenbeleuchtung auf moderne LED-Technik umgerüstet. Wie das Energieunternehmen Westenergie mitteilt, wurden insgesamt 86 neue Leuchten installiert. Durch die Umstellung sollen rund 50% der bisherigen Energiekosten eingespart werden. Gleichzeitig verbessert sich die Beleuchtung für Verkehrsteilnehmer und Fußgänger. Die Maßnahme soll auch einen Beitrag zum Klimaschutz in der Gemeinde leisten. In Schweich steht vom 8. bis 11. Mai ein vielseitiges Veranstaltungswochenende mit Kirmes, Maimarkt und verkaufsoffenem Sonntag bevor. Laut dem Kultur in Schweich e.V. entsteht auf dem Parkplatz am Schwimmbad eine Frühlingskirmes mit Fahrgeschäften und Gastronomie, während auf dem Synagogenplatz der Maimarkt mit Wein, Musik und Programm startet. Der Sonntag bietet zusätzlich einen Kunsthandwerksmarkt, Kinderaktionen, Live-Musik und geöffnete Geschäfte in der Innenstadt. Neu ist ein musikalischer Auftakt bereits am Samstagabend, der das Festwochenende einleitet. Und das Beste kommt zum Schluss. Im Jahr 2025 sind im Bistum Trier rund 478.000 Euro für die Solidaritätsaktion Renovabis gesammelt worden. Wie das Bistum berichtet, setzen sich die Mittel aus Kollekten und Einzelspenden zusammen und fließen in Projekte in Mittel- und Osteuropa. Insgesamt konnte Renovabis damit 506 Projekte in 29 Ländern unterstützen, die sich unter anderem für Bildung, soziale Teilhabe und Menschenwürde einsetzen. Ein besonderer Schwerpunkt liegt auf der Hilfe für Menschen in Krisenregionen wie der Ukraine sowie für benachteiligte Gruppen.
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2: Also wirklich schön ist es heute nicht, aber schon okay. Es ist etwas kühl bei uns und wir haben einige graue Wolken am Himmel. Am Nachmittag könnte es nochmal kurz regnen, das sollte aber relativ schnell wieder vorbei sein. Morgen wird es dann wieder wärmer bei uns, da bekommen wir dann Temperaturen bis zu 20 Grad.
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2: Auf den Straßen ist gerade nichts los. Eine schöne Fahrt euch.
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2: Da habe ich gerade 7 Meldungen für euch. Auf der B419 bei Wasserliesch Richtung Temmels dürft ihr 70 fahren. Auf der Wasserbilliger Straße bei Zeven ist 30 erlaubt. Auf der A64 kurz vor Fusenich Richtung Trier dürft ihr 100 fahren. Auf der zur Mainer Straße Richtung Verteilerring, da ist 50 erlaubt. Auf der B51 bei Maasholder Richtung Bitburg, da ist auch 100 erlaubt. Auf der A602 bei Kenn, da steht ein Abstandsmesser. Und auf der B50 auf der Höhe Kommen Richtung Longkamp, da dürft ihr 100 fahren. Wenn ihr mit dem LKW unterwegs seid, dann aber nur 60. Und wenn ihr auch noch einen Blitzer gesehen habt, dann könnt ihr euch gerne bei uns melden über die 0651 462 884 und die 0.
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0: Einfach aus der Haustür gehen und Sport im Freien machen. Das geht ab sofort in Trier-Ehrang. Eine neue Außensportanlage wird da am Wochenende eingeweiht. Durch Förderungen verschiedenster Vereine und Organisationen konnte dieses Projekt jetzt umgesetzt werden. Melanie Bergweiler von der Gemeinschaftsarbeit Trier-Ehrang. Was gibt's denn da so für Geräte, die ich ausprobieren kann?
1: Also es gibt ganz verschiedene Übungen. Wir haben zum einen Kraftgeräte, das sind 6 Stück für die großen Muskelgruppen. Und dann haben wir auch noch eine Activity Bench für Senioren. Und wir haben einen Calisthenic-Turm, das ist dann so für die etwas herausfordernden Menschen. Für Kinder haben wir was, eine Wackelplatte für Kinder und wir haben sogar einen Basketballkorb.
0: Auch für den Stadtteil hat der Sportpark eine besondere Bedeutung.
1: Ehrang ist ein sehr kleinteiliger Ortsteil, wo es wirklich kaum Außenflächen gibt. Und da das wirklich am Ortsrand liegt, aber fußläufig erreichbar ist, bedeutet das sehr viel, weil die Kinder, Jugendliche, Erwachsene, Senioren, also alle Altersgruppen haben jetzt einen Ort gefunden, wo sie sich begegnen können, wo sie gemeinschaftlich aktiv sind. Menschen, die einsam sind, können sich anschließen. Also es ist ein wunderbarer Ort und echt ein einzigartiger Ort geworden, den es so, glaube ich, gar nicht gibt.
0: Und was ist eure Hoffnung für die Zukunft, Melanie?
1: Wir hoffen, dass dieser Ort lange gut erhalten bleibt und es gelingt nur, wenn alle mit ein Auge drauf halten, Wind vielleicht mal anpacken, wenn mal vielleicht Müll rumliegt oder auch sagen, hey, ich komme mal vorbei. Das Ganze steht und fällt mit der Gemeinschaft und da sind wir sehr dankbar, dass es so, ja, entstehen durfte.
0: Morgen geht's los mit der Eröffnungsfeier. Bis Samstag könnt ihr dann noch ein buntes Programm für Klein und Groß erleben. Schaut doch gerne mal vorbei.
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1: Ich bin Katrin Müller. Deepfake-Skandale wie auf der Plattform X soll es in der EU künftig nicht mehr geben. Deshalb nimmt Brüssel jetzt auch die KI-Anbieter ins Visier. Die Mitgliedstaaten und das EU-Parlament einigten sich darauf, KI-Anwendungen zum missbräuchlichen Erstellen von sexualisierten Deepfakes zu verbieten.
2: Experten sagen, die Behörden und die Politik reagieren zu spät, aber sie reagieren. Dabei gilt schon jetzt, wer manipulierte Darstellungen sexueller Handlungen ohne Zustimmung der Betroffenen anfertigt oder verbreitet, soll bestraft werden. Deutschland ist gerade dabei, diese EU-Vorgabe in nationales Recht umzusetzen. Bei der aktuellen Einigung heute Nacht ging es allerdings um das Verbot der KI-Funktionen, mit denen solche Deepfakes erstellt werden können. Das Verbot bezieht sich ausdrücklich auch auf das Erstellen von Inhalten, die sexuellen Kindesmissbrauch darstellen. Uli Reitinger, Nachrichtenredaktion.
1: Bundesfinanzminister Lars Klingbeil stellt am Nachmittag die Ergebnisse der aktuellen Steuerschätzung vor. Sie prognostiziert die voraussichtlichen Steuereinnahmen von Bund, Ländern und Kommunen für die kommenden Jahre bis 2030. Die Bundesregierung hatte angesichts erheblicher wirtschaftlicher Folgen des Iran-Kriegs erst kürzlich ihre Konjunkturprognose halbiert und erwartet in diesem Jahr nur noch ein Mini-Wachstum von 0,5%. Fahnder haben bei einem groß angelegten Schlag gefälschte und nicht zugelassene Medikamente im Millionenwert beschlagnahmt. Mehr als 6,4 Millionen Dosen wurden eingezogen, wie die internationale Polizeiorganisation Interpol mitteilte. Die Stoffe haben demnach einen Wert von umgerechnet mehr als 13 Millionen Euro.
3: 2 Wochen dauert die Aktion. In rund 90 Ländern nehmen die Ermittler insgesamt 269 Verdächtige fest, zerschlagen dabei viele kriminelle Netzwerke im illegalen Medikamentenhandel. Was sie dabei sicherstellen, am häufigsten vermeintliche Mittel gegen Erektionsstörungen oder Rauchen, außerdem Beruhigungsmittel und zunehmend angebliche Arzneien gegen Krebs. Thomas Thonfeld, Nachrichtenredaktion.
1: Deutschland darf seine Industrie beim Umstieg auf klimafreundlichere Produktionsweisen mit 5 Milliarden Euro unterstützen. Die EU-Kommission hat für entsprechende Pläne der Bundesregierung grünes Licht gegeben. Es geht um

0: die sogenannten CO2-Differenzverträge. Dieses Programm zur Übernahme von Mehrkosten, die den Unternehmen durch die Umstellung entstehen, trage zur Verwirklichung der Energie- und Klimaziele sowie den Nachhaltigkeitszielen Deutschlands und der EU bei, teilte die Behörde in Brüssel mit.
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2: Ich bin Leonie Kilian. Nach dem Polizeieinsatz mit Schusswaffengebrauch in der Trierer Innenstadt hat die Staatsanwaltschaft Anklage gegen einen 34-Jährigen erhoben. Laut der Staatsanwaltschaft Trier wird dem Mann versuchter Totschlag und Bedrohung vorgeworfen. Er soll Anfang Februar mit Messern bewaffnet Passanten bedroht und anschließend auf Polizeibeamte zugelaufen sein. Die Polizei hatte daraufhin auf die Beine des Mannes geschossen und ihn verletzt gestoppt. Laut Staatsanwaltschaft war der Schusswaffengebrauch rechtsmäßig. Das Landgericht Trier entscheidet nun über die Eröffnung des Prozesses.
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3: Also, wenn ich mal ehrlich bin, viel können wir heute vom Wetter nicht erwarten. Wir haben graue Wolken und es ist ein bisschen kühl bei uns. Und das war's dann eigentlich auch schon. Am Nachmittag gibt's vielleicht nochmal kurz Regen, der sollte dann aber relativ schnell wieder vorbei sein. Morgen wird's dann schon wieder wärmer, da bekommen wir dann bis zu 20 Grad.
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3: Auf den Straßen ist gerade nichts los. Eine schöne Fahrt euch.
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3: Da habe ich gerade 6 Meldungen für euch. Auf der B419 bei Wasserliesch Richtung Temmels dürft ihr 70 fahren. Auf der Wasserbilliger Straße bei Zeven ist 30 erlaubt. Auf der B51 bei Marsholder in Richtung Bitburg dürft ihr 100 fahren. Auf der A602 bei Ken steht ein Abstandsmesser. Auf der B50 auf der Höhe Kommen Richtung Longkamp, da dürft ihr 100 fahren. Wenn ihr allerdings mit dem LKW unterwegs seid, dann nur 60. Und dann habe ich hier noch die L151 auf der Höhe Rheinsfeld Richtung Fahrschweiler, da dürft ihr 100 fahren. Und wenn ihr auch noch einen Blitzer gesehen habt, dann meldet euch doch gerne über die 0651 462 884 und die 0.
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3: Hi zusammen, es ist kurz nach 1, ich bin Leo. Wir machen jetzt mal weiter mit einem rechtlichen Thema, nämlich mit der Frage, sind Grenzkontrollen für Personen, die nach Deutschland reisen, rechtens? Jetzt hat ein Mann nämlich dagegen geklagt, der findet, dass er an der luxemburgischen Grenze nach Trier zu Unrecht kontrolliert wurde und das Verwaltungsgericht Koblenz hat ihm Recht gegeben. Das stellt jetzt gewissermaßen in Frage, ob die Bundesregierung die Grenzkontrollen so weiter durchführen kann. Bei uns ist gleich eine wissenschaftliche Mitarbeiterin der Uni Trier zu Gast und die ordnet diesen Fall einmal für uns ein. Jetzt geht's ja aber erstmal weiter mit 2 Hits.
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0: Sind die Grenzkontrollen zu Deutschland bald Geschichte? Zumindest gibt es jetzt ein Gerichtsurteil, das die Bundesregierung zum Nachdenken anregen könnte. Ein Mann klagt, dass er an der luxemburgischen Grenze nach Trier zu Unrecht kontrolliert wurde. Das Verwaltungsgericht Koblenz gibt dem Mann jetzt Recht. Die Kontrolle verstößt gegen das Schengen-Abkommen der EU. Das erlaubt keine dauerhaften Kontrollen, außer in Ausnahmefällen. Iria Loris-Wallenfang ist wissenschaftliche Mitarbeiterin der Uni Trier. Was genau war denn die Begründung des Gerichts?
1: Also diese Ausnahme wurde auf jeden Fall nicht durch die Bundesregierung ausreichend begründet. Deswegen konnte diese Ausnahme hier nicht geltend gemacht werden, um diese Grenzkontrollen durchzuführen.
0: Seit Ende April gibt es ja keine festen Grenzkontrollen nach Luxemburg mehr. Kann man das als Reaktion der Bundesregierung sehen?
1: Es ist natürlich großer Zufall. Und Luxemburg hatte sich ja vorher schon mehrfach bei Deutschland beschwert. Die Bundesregierung bzw. der Bundesinnenminister hatte ja schon angekündigt, dass er gerne gegen dieses Urteil vorgehen würde. Er sagt aber ja, dass es keine Reaktion auf dieses Urteil sei. Dementsprechend wäre das vielleicht ein bisschen zu viel gesagt, das als sowas einzuordnen.
0: Und wenn ja jetzt die Begründung der Bundesregierung für die Ausnahmeregelung nicht ausgereicht hat, kann man dann sagen, alle Grenzkontrollen in Deutschland wären auch rechtswidrig?
1: Aufgrund Pressemitteilungen der Bundesregierung, aber auch nach dem, was im Urteil steht, ist für alle Grenzkontrollen bundesweit diese Begründung erheblich. Also aufgrund dieser Begründung sehen sie sich berechtigt, die Grenzkontrollen im ganzen Bundesgebiet durchzuführen. Das heißt, dass sich zumindest vermuten ließe, dass in einem ähnlich gelagerten Fall die Begründung ja auch nicht ausreichen würde. Das ist ja das identische Schreiben.
0: Dann sind wir mal gespannt, wie es weitergeht. Ich glaube, viele Trierer, die pendeln müssen, würden sich freuen, wenn keine Kontrollen mehr da wären. Fakt ist aber, Bundesminister Dobrindt möchte vorerst an den Kontrollen und deren Begründung festhalten.
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4: Mit Leonie Kilian einen schönen Donnerstag. Nach dem Polizeieinsatz mit Schusswaffengebrauch in der Trierer Innenstadt hat die Staatsanwaltschaft Anklage gegen einen 34-Jährigen erhoben. Laut der Staatsanwaltschaft Trier wird dem Mann versuchter Totschlag und Bedrohung vorgeworfen. Er soll Anfang Februar mit Messern bewaffnet Passanten bedroht und anschließend auf Polizeibeamte zugelaufen sein. Die Polizei hatte daraufhin auf die Beine des Mannes geschossen und ihn verletzt gestoppt. Laut Staatsanwaltschaft war der Schusswaffengebrauch rechtsmäßig. Das Landgericht Trier entscheidet nun über die Eröffnung des Prozesses. Mehr als 3 Jahre nach dem gewaltsamen Tod des Gerolsteiner Arztes Stefan Braun beginnt vor dem Landgericht Trier ein neuer Prozess. Nach Angaben der Staatsanwaltschaft geht es dabei um die frühere Lebensgefährtin des Opfers. Geklärt werden soll, ob sie den Mord ihres Sohnes und dessen Halbbruders hätte verhindern können oder müssen. Die beiden Jugendlichen waren bereits wegen heimtückischen Mordes verurteilt worden. Ein Urteil gegen die Mutter wird Anfang Juli erwartet. Die Stadt Trier und der Landkreis Trier-Saarburg wollen prüfen lassen, ob eine weitere weiterführende Schule benötigt wird. Wie die Schulträgerausschüsse mitteilen, reichen die bisherigen Kapazitäten wegen steigender Schülerzahlen zunehmend nicht mehr aus. Bereits jetzt werden zusätzliche Klassen- und Übergangslösungen mit Containern geschaffen. Trotzdem sehen Stadt und Kreis weiteren Handlungsbedarf, um allen Kindern einen Schulplatz anbieten zu können. Die Aufsichts- und Dienstleistungsdirektion soll nun den künftigen Bedarf genauer untersuchen. Für die Wettkonzept Gladiators Trier stehen am Wochenende die letzten beiden Spiele der regulären Bundesliga-Saison an. Laut Verein gastieren die Trierer am Freitag bei den Telekom Baskets Bonn und empfangen am Sonntag den mitteldeutschen BC in der SWT-Arena. Im Rennen um die Play-In-Plätze zählt für den Aufsteiger jetzt jeder Sieg. Bonn geht als Tabellenvierter favorisiert ins Derby, während der MBC keine Chancen mehr auf die Postseason hat. Und das Beste kommt zum Schluss. Die Freiwillige Feuerwehr Erang hat ihr 125-jähriges Bestehen mit einem Tag der offenen Tür gefeiert. Nach Angaben der Feuerwehr standen dabei vor allem die starke Nachwuchsarbeit und die enge Zusammenarbeit der Ortsvereine im Mittelpunkt. Mehr als die Hälfte der aktiven Einsatzkräfte stammt aus der eigenen Jugendfeuerwehr. Besucher konnten bei einer Blaulichtmeile Fahrzeuge und Technik kennenlernen, sowie Schauübungen der Jugendfeuerwehr erleben.
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5: Also wirklich schön ist es heute nicht, aber schon okay. Es ist etwas kühl bei uns und wir haben einige graue Wolken am Himmel. Am Nachmittag könnte es nochmal kurz regnen, das sollte aber relativ schnell wieder vorbei sein. Morgen wird es dann wieder wärmer bei uns, da bekommen wir dann Temperaturen bis zu 20 Grad.
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5: Auf den Straßen ist gerade nichts los, eine schöne Fahrt euch.
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5: Da habe ich gerade 6 Meldungen für euch. Auf der B419 bei Wasserliesch Richtung Temmels dürft ihr 70 fahren. Auf der Wasserbilliger Straße bei Zeven ist 30 erlaubt. Auf der B51 bei Maasholder in Richtung Bitburg dürft ihr 100 fahren. Auf der A602 bei Ken steht ein Abstandsmesser. Auf der B50 auf der Höhe Kommen Richtung Longkamp, da dürft ihr 100 fahren. Wenn ihr allerdings mit dem LKW unterwegs seid, dann nur 60. Und dann habe ich hier noch die L151 auf der Höhe Rheinsfeld Richtung Fahrschweiler, da dürft ihr 100 fahren. Und wenn ihr auch noch einen Blitzer gesehen habt, dann meldet euch doch gerne über die 0651 462 884 und die 0.
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1: Frisch geschlüpft in Trier ist die liebe Shivani. Dein Name bedeutet die Gütige. Ein besonderer Tag ist heute auch für die Journalistin und Moderatorin Carmen Thomas. Sie wird heute 80 Jahre alt. Feiert schön, ihr beiden.
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1: Ich bin Thomas Brockt. Deutschland darf seine Industrie beim Umstieg auf klimafreundlichere Produktionsweisen mit 5 Milliarden Euro unterstützen. Die Europäische Kommission hat für entsprechende Pläne der Bundesregierung grünes Licht gegeben.
2: Mehrkosten durch die Umstellung auf klimafreundliche Produktion darf die Regierung vor allem bei besonders energiehungrigen Branchen durch Fördermaßnahmen ausgleichen. Und zwar dann, wenn die Firmen ihre CO2-Emissionen innerhalb von 4 Jahren halbieren und innerhalb von 15 Jahren um 85% senken. Es geht hier um Umstellungen beispielsweise auf Strom oder Wasserstoff. Für manche Firma kann das überlebenswichtig sein. Das Ja der Kommission ist wichtig, weil diese die oberste Wettbewerbshüterin ist. Aus Brüssel, Dieter Ebeling.
1: Die Preisanstiege bei Energie wegen des Iran-Kriegs sind ähnlich stark wie in früheren Öl- und Weltwirtschaftskrisen, aber weniger heftig als im Ukraine-Krieg 2022. Das zeigen Daten des Statistischen Bundesamtes. Im März kostete Superbenzin an der Tankstelle im Schnitt gut 17% mehr und Diesel fast 30% mehr als ein Jahr zuvor. Leichtes Heizöl verteuerte sich um fast die Hälfte. Deepfake-Skandale wie auf der Plattform X soll es in der EU künftig nicht mehr geben. Deshalb nimmt Brüssel jetzt auch die KI-Anbieter ins Visier. Die Mitgliedstaaten und das Europäische Parlament einigten sich darauf, KI-Anwendungen zum missbräuchlichen Erstellen von sexualisierten Deepfakes zu verbieten.
3: Die EU will damit künftig schon bei den KI-Programmen ansetzen und nicht erst dann, wenn solche Bilder oder Videos schon im Netz kursieren. Deepfakes wirken oft täuschend echt. Gesichter oder Stimmen werden mit KI so verändert, dass Menschen Dinge angeblich tun oder sagen, die aber nie passiert sind. Wer betroffen ist, sollte Inhalte möglichst schnell sichern, Plattformen melden und Anzeige erstatten. Künftig sollen KI-Generationen

0: Zensurierte Bilder und Videos in der EU außerdem klar gekennzeichnet werden. Zoe Tassovali, Redaktion.
1: Nach dem Diebstahl von Parkmünzen im Wert von etwa 1,9 Millionen Euro ist ein Ehepaar vom Landgericht Kempten zu jeweils 5,5 Jahren Gefängnis verurteilt worden. Das Gericht ordnete außerdem an, dass die Angeklagten den der Stadt Kempten entstandenen Schaden in voller Höhe ersetzen müssen. Angeklagt waren ein ehemaliger Mitarbeiter der Stadt und seine Ehefrau. Der Beschäftigte des Bauhofs war mit der Leerung der Parkscheinautomaten der Kommune beauftragt und hatte sich mehr als 10 Jahre lang immer wieder an den Einnahmen vergriffen.
2: Und jetzt noch mehr Informationen aus unserer Region.
3: Ich bin Leonie Kilian. Mehr als 3 Jahre nach dem gewaltsamen Tod des Gerolsteiner Arztes Stefan Braun beginnt vor dem Landgericht Trier ein neuer Prozess. Nach Angaben der Staatsanwaltschaft geht es dabei um die frühere Lebensgefährtin des Opfers. Geklärt werden soll, ob sie den Mord ihres Sohnes und dessen Halbbruders hätte verhindern können oder müssen. Die beiden Jugendlichen waren bereits wegen heimtückischen Mordes verurteilt worden. Ein Urteil gegen die Mutter wird Anfang Juli erwartet.
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4: Also, wenn ich mal ehrlich bin, viel können wir heute vom Wetter nicht erwarten. Wir haben graue Wolken und es ist ein bisschen kühl bei uns. Und das war's dann eigentlich auch schon. Am Nachmittag gibt's vielleicht nochmal kurz Regen, der sollte dann aber relativ schnell wieder vorbei sein. Morgen wird's dann schon wieder wärmer, da bekommen wir dann bis zu 20 Grad.
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4: Auf den Straßen sieht es gerade noch gut aus, aber auf dem Kranenufer Richtung Kaiser-Wilhelm-Brücke, da dauert es gerade ein bisschen länger, da braucht ihr 7 Minuten mehr. Eine gute und sichere Fahrt euch.
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4: Bei uns stehen mal wieder einige Blitzer. Ich habe hier 8 Meldungen für euch. Auf der B268 bei Niedermännig Richtung Fein dürft ihr 80 fahren. Auf der Wasserbilliger Straße bei Zeven ist 30 erlaubt. Auf der B51 bei Esslingen Richtung Bitburg dürft ihr 70 fahren. Ein paar Meter weiter oben auf der B51 bei Marsholder auch Richtung Bitburg, da ist dann 100 erlaubt. Auf der A602 bei Ken steht ein Abstandsmesser. Auf der B50 auf der Höhe Kommen Richtung Longkamp dürft ihr 100 fahren. Wenn ihr mit dem LKW unterwegs seid, dann aber nur 60. Auf der B327 bei Marlborn Richtung Drohnecken dürft ihr 60 fahren. Und zu guter Letzt auf der L151 auf der Höhe Rheinsfeld Richtung Fahrschweiler, da dürft ihr 100 fahren. Und wenn ihr auch noch einen Blitzer gesehen habt, dann meldet euch gerne über die 0651 462 884 und die 0.
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4: Kurz nach 2 haben wir es. Ich bin Leo. Schön, dass ihr dabei seid. Wie wär's denn damit, bei dem Wetter mal wieder ins Kino zu gehen? Da läuft nämlich gerade so ein richtig schöner Actionstreifen. Mortal Kombat 2 ist rausgekommen. Meine Kollegin Leonie, die hat gleich nach 2 Hits alle Infos für uns.
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1: Das Wetter diese Woche hier bei uns in Trier lässt ja eher zu wünschen übrig und da kommt doch ein Kinobesuch richtig gut an, oder? Meine Kollegin Leonie hat einen Heldenfilm mit ganz viel Action mitgebracht.
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3: Es gibt 8 Milliarden Menschen auf dem Planeten. Der Mortal Kombat steht uns bevor.
4: Wenn wir noch einmal verlieren, war's das mit der Erde.
5: Der Mortal Kombat ist zurück. Nachdem die Helden Bösewicht Shang Tsung besiegt haben, schwört der jetzt Rache. Um Earthrealm zu beschützen, sucht Cole Young nach 9 Champions und wird in Los Angeles bald fündig.
3: Johnny Cage, das ist ein Krieg um das Schicksal ihrer Welt.
6: Ich hoffe, deine Vorfahren sehen zu.
7: Jetzt wäre ein guter Zeitpunkt für deine Superkräfte, Mann!
4: Willst du meine Superkraft kennenlernen? Ich bin Johnny Cage.
5: Mit dem Ziel, die Schreckenherrschaft von Shao Kahn zu beenden, muss Johnny Cage jetzt in den Mortal Kombat ziehen. Ein Kampf um Leben und Tod.
4: Oh, shit.
7: Mortal Kombat!
6: Get over here!
3: Verdammt. Wenn ihr untergeht, geht die Erde mit euch unter. Uno mas, danke.
5: Ja, und was darf bei dem Videospielklassiker auf keinen Fall fehlen? Richtig, die typischen Sounds und Musik.
6: Sub-Zero,
8: ich wurde wiedergeboren.
5: Mortal Kombat 2, ab jetzt im Kino.
1: Zum Beispiel im Cinemax Trier um 17.15 Uhr und 20.30 Uhr. Viel Spaß euch!
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1: Mit Leonie Kilian einen schönen Donnerstag. Nach dem Polizeieinsatz mit Schusswaffengebrauch in der Trierer Innenstadt hat die Staatsanwaltschaft Anklage gegen einen 34-Jährigen erhoben. Laut der Staatsanwaltschaft Trier wird dem Mann versuchter Totschlag und Bedrohung vorgeworfen. Er soll Anfang Februar mit Messern bewaffnet Passanten bedroht und anschließend auf Polizeibeamte zugelaufen sein. Die Polizei hatte daraufhin auf die Beine des Mannes geschossen und ihn verletzt gestoppt. Laut Staatsanwaltschaft war der Schusswaffengebrauch rechtsmäßig. Das Landgericht Trier entscheidet nun über die Eröffnung des Prozesses. Mehr als 3 Jahre nach dem gewaltsamen Tod des Gerolsteiner Arztes Stefan Braun beginnt vor dem Landgericht Trier ein neuer Prozess. Nach Angaben der Staatsanwaltschaft geht es dabei um die frühere Lebensgefährtin des Opfers. Geklärt werden soll, ob sie den Mord ihres Sohnes und dessen Halbbruders hätte verhindern können oder müssen. Die beiden Jugendlichen waren bereits wegen heimtückischen Mordes verurteilt worden. Ein Urteil gegen die Mutter wird Anfang Juli erwartet. Die Stadt Trier und der Landkreis Trier-Saarburg wollen prüfen lassen, ob eine weitere weiterführende Schule benötigt wird. Wie die Schulträgerausschüsse mitteilen, reichen die bisherigen Kapazitäten wegen steigender Schülerzahlen zunehmend nicht mehr aus. Bereits jetzt werden zusätzliche Klassen- und Übergangslösungen mit Containern geschaffen. Trotzdem sehen Stadt und Kreis weiteren Handlungsbedarf, um allen Kindern einen Schulplatz anbieten zu können. Die Aufsichts- und Dienstleistungsdirektion soll nun den künftigen Bedarf genauer untersuchen. Für die Wettkonzept Gladiators Trier stehen am Wochenende die letzten beiden Spiele der regulären Bundesliga-Saison an. Laut Verein gastieren die Trierer am Freitag bei den Telekom Baskets Bonn und empfangen am Sonntag den mitteldeutschen BC in der SWT-Arena. Im Rennen um die Play-in-Plätze zählt für den Aufsteiger jetzt jeder Sieg. Bonn geht als Tabellenvierter favorisiert ins Derby, während der MBC keine Chancen mehr auf die Postseason hat. Und das Beste kommt zum Schluss. Die Freiwillige Feuerwehr Erang hat ihr 125-jähriges Bestehen mit einem Tag der offenen Tür gefeiert. Nach Angaben der Feuerwehr standen dabei vor allem die starke Nachwuchsarbeit und die enge Zusammenarbeit der Ortsvereine im Mittelpunkt. Mehr als die Hälfte der aktiven Einsatzkräfte stammt aus der eigenen Jugendfeuerwehr. Besucher konnten bei einer Blaulichtmeile Fahrzeuge und Technik kennenlernen, sowie Schauübungen der Jugendfeuerwehr erleben.
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2: Also wirklich schön ist es heute nicht, aber schon okay. Es ist etwas kühl bei uns und wir haben einige graue Wolken am Himmel. Am Nachmittag könnte es nochmal kurz regnen, das sollte aber relativ schnell wieder vorbei sein. Morgen wird es dann wieder wärmer bei uns, da bekommen wir dann Temperaturen bis zu 20 Grad.
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2: Es ist gerade ein bisschen was los auf den Straßen. Auf der Hornstraße Richtung Eurener Straße dauert es gerade 5 Minuten länger. Auf dem Kranenufer Richtung Kaiser-Wilhelm-Brücke, da braucht ihr auch 5 Minuten länger. Und vom Nikolaus-Kochplatz aus die Metzelstraße runter, da sind es 6 Minuten mehr. Kommt gut und sicher an euer Ziel.
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2: Da habe ich gerade 6 Meldungen für euch. Auf der B268 bei Niedermännig Richtung Fein, da dürft ihr 80 fahren. Auf der Wasserbilliger Straße bei Zeven ist 30 erlaubt. Auf der B51 bei Maasholder in Richtung Bitburg dürft ihr 100 fahren. Auf der A602 bei Kenn steht der Abstandsmesser immer noch. Dann haben wir noch die Panoramastraße bei Bernkastel-Kues in Richtung Grach an der Mosel, da dürft ihr 30 fahren. Und zu guter Letzt auf der B50 auf der Höhe Kommen Richtung Longkamp, da dürft ihr 100 fahren, aber wenn ihr mit dem LKW dort unterwegs seid, dann ist nur 60 erlaubt. Und wenn ihr auch noch einen Blitzer gesehen habt, dann meldet euch gerne über die 0651 462 884 und die 0.
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4: Am Nachmittag hat an der Frankfurter Börse der DAX in den Minusbereich gedreht, nachdem er am Morgen noch gestiegen war. Der DAX liegt nun bei 24.862 Punkten. Das sind undramatische 0,2% weniger als gestern. Nach dem steilen Aufwärtstrend gestern kommt der Markt nun erst einmal zur Ruhe. Dabei sind die Rohölnotierungen an den internationalen Märkten für die Sorten Brent und WTI weiter gesunken. Gefallen sind aber auch die Kurse für Siemens Healthineers, Hannover Rück und Daimler Truck. Zulegen können jedoch Henkel Vorzüge, Continental und Infineon, die die DAX-Kursliste anführen. Der Eurokurs hält sich am Nachmittag mit einem $1,1765 auf höherem Niveau stabil. Aus Frankfurt, Klaus Bente.
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1: 7. Mai 2017. Imagine Dragons sind mit Thunder neu in den Charts. Sänger Dan Reynolds singt im Song über seine Kindheit. Als Junge hat er nämlich große Träume und Ziele. Er will als Star auf der Bühne stehen. Von seinen Mitschülern wird er dafür ausgelacht und gehänselt. Im Song dreht er den Spieß aber um und richtet sich genau an die Leute, die ihn damals gemobbt haben. Reynolds ist im Endeffekt froh, wie hart seine Highschool- und College-Zeit verlaufen ist, erzählt er in einem Interview. Es war so mies, dass er sogar vom College geschmissen wurde. Doch all das hat ihn letzten Endes eben dorthin gebracht, wo er jetzt gerade ist. Die Angst, die er damals gespürt hat, hat er in Kunst umgewandelt, sagt er. Und genau darum geht es in Thunder. Der Song erreicht in Deutschland Platz 2 der Singlecharts und hält sich fast ein ganzes Jahr lang gelistet. Fun Fact zu Thunder: Dan Reynolds wird oft gefragt, wer denn eigentlich diese Stelle im Song singt. Das ist doch bestimmt die kleine 5-jährige Tochter, sagen viele. Reynolds erklärt aber, das, was klingt wie die Stimme eines kleinen Mädchens, ist in Wahrheit seine eigene Stimme. Nur eben technisch so verändert, dass sie deutlich höher klingt.

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1: Ich bin Thomas Brockt. Täuschend echte KI-Fakes von Menschen sollen in der EU künftig stärker eingeschränkt werden. Die Mitgliedstaaten und das Europäische Parlament haben sich auf neue Regeln gegen sexualisierte Deepfakes geeinigt. Damit geraten jetzt auch die Anbieter von KI-Programmen stärker in den Fokus.
2: Aus der Politik kommt viel Zustimmung für die neuen EU-Pläne. Politiker aus mehreren Fraktionen sagen, KI dürfe kein Werkzeug für sexualisierte Gewalt oder Missbrauch werden. Auch Bundesjustizministerin Hubig fordert, dass Anbieter von KI-Programmen stärker Verantwortung übernehmen. Aus der Industrie kommt dagegen auch Kritik. Unternehmen warnen vor zu vielen Einzelregeln und mehr Bürokratie. Zoe Tassovali, Redaktion.
1: Die Preisanstiege bei Energie wegen des Iran-Kriegs sind ähnlich stark wie in früheren Öl- und Weltwirtschaftskrisen, aber weniger heftig als im Ukraine-Krieg 2022. Das zeigen Daten des Statistischen Bundesamtes. Im März kostete Superbenzin an der Tankstelle im Schnitt gut 17% mehr und Diesel fast 30% mehr als ein Jahr zuvor. Leichtes Heizöl verteuerte sich um fast die Hälfte. Deutschland darf seine Industrie beim Umstieg auf klimafreundlichere Produktionsweisen mit 5 Milliarden Euro unterstützen. Die Europäische Kommission hat für entsprechende Pläne der Bundesregierung grünes Licht gegeben.
3: Mehrkosten durch die Umstellung auf klimafreundliche Produktion darf die Regierung vor allem bei besonders energiehungrigen Branchen durch Fördermaßnahmen ausgleichen. Und zwar dann, wenn die Firmen ihre CO2-Emissionen innerhalb von 4 Jahren halbieren und innerhalb von 15 Jahren um 85% senken. Es geht hier um Umstellungen beispielsweise auf Strom oder Wasserstoff. Für manche Firma kann das überlebenswichtig sein. Das Ja der Kommission ist wichtig, weil diese die oberste Wettbewerbshüterin ist. Aus Brüssel, Dieter Ebeling.
1: Eine Gruppe von Abgeordneten über Fraktionsgrenzen hinweg fordert eine grundlegende Neuregelung der Organspende in Deutschland. Ab dem Jahr 2030 soll demzufolge jeder und jeder zunächst als Organspender gelten, außer man widerspricht. Die CDU-Abgeordnete Konnemann sagte, in den vergangenen Jahren sei bereits viel getan worden, um mehr lebensrettende Spenderorgane etwa durch Verbesserungen in den Krankenhäusern zu erreichen. Das alles habe aber nichts bewirkt.
0: Und jetzt noch mehr Informationen aus unserer Region.
4: Ich bin Leonie Kilian. Nach dem Polizeieinsatz mit Schusswaffengebrauch in der Trierer Innenstadt

0: die Staatsanwaltschaft Anklage gegen einen 34-Jährigen erhoben. Laut der Staatsanwaltschaft Trier wird dem Mann versuchter Totschlag und Bedrohung vorgeworfen. Er soll Anfang Februar mit Messern bewaffnet Passanten bedroht und anschließend auf Polizeibeamte zugelaufen sein. Die Polizei hatte daraufhin auf die Beine des Mannes geschossen und ihn verletzt gestoppt. Laut Staatsanwaltschaft war der Schusswaffengebrauch rechtsmäßig. Das Landgericht Trier entscheidet nun über die Eröffnung des Prozesses.
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2: Der Nachmittag bleibt ziemlich grau im Antenneland. Es könnte auch noch mal ein bisschen tröpfeln. Und allzu warm ist es auch nicht mit um die 15 Grad. Von daher zieht auf jeden Fall mal noch eine bisschen dickere Jacke an und vergesst den Schirm nicht. Am Abend könnte dann vielleicht sogar noch ein bisschen die Sonne rausschauen. Und morgen können wir uns dann generell wieder auf freundlicheres Frühlingswetter freuen. Sonne und Wolken wechseln sich hier ab bei Temperaturen bis zu 20 Grad.
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4: Es ist gerade noch relativ ruhig auf den Straßen. Auf der Ascoli-Piceno-Straße und der Zurmeiner-Straße Richtung Verteilerring, da braucht ihr 6 Minuten länger. Und auf der Bitburger Straße stadteinwärts sind es 4 Minuten mehr. Eine gute und auch sichere Fahrt euch.
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4: Da habe ich gerade 5 Meldungen für euch. Auf der Wasserbilliger Straße bei Zeven dürft ihr 30 fahren. Auf der B51 bei Maasholder in Richtung Bitburg ist 100 erlaubt. Auf der Panoramastraße bei Bernkastel-Kues Richtung Grach an der Mosel ist 30 erlaubt. Und auch auf dem Bergweg bei Bernkastel-Kues in Richtung Panoramastraße dürft ihr 30 fahren. Und zu guter Letzt haben wir noch die B50 auf der Höhe Kommen Richtung Longkamp. Da dürft ihr 100 fahren, außer ihr seid mit dem LKW unterwegs, dann gilt da 60. Und wenn ihr noch einen Blitzer gesehen habt, dann könnt ihr euch gerne melden über die 0651 462 884 und die 0.
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2: Kurz nach 3, Hallöchen, liebe Trierer. Ich bin Dori und wir starten jetzt gemeinsam in den Nachmittag und zwar mit einer Menge Action. Meine Kollegin Leonie hat nämlich diese Woche das Kinoprogramm durchgestöbert und stellt uns gleich einen neuen Film vor. Vorher gibt's aber noch Sting in der Playlist und wir starten jetzt mit Nick Cayman, I Promised Myself.
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0: Antenne Trier hier mit mir, Dori. Hallo zusammen.
1: Also das Wetter diese Woche hier bei uns in Trier, das lässt ja eher ein bisschen zu wünschen übrig. Aber was gut ist, da bietet sich dann ein Kinobesuch richtig gut an. Meine Kollegin Leonie hat heute einen richtigen Heldenfilm rausgesucht.
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3: Es gibt 8 Milliarden Menschen auf dem Planeten. Der Mortal Kombat steht uns bevor.
4: Wenn wir noch einmal verlieren, war's das mit der Erde.
5: Der Mortal Kombat ist zurück. Nachdem die Helden Bösewicht Shang Tsung besiegt haben, schwört der jetzt Rache. Um Earthrealm zu beschützen, sucht Cole Young nach 9 Champions und wird in Los Angeles bald fündig.
3: Johnny Cage, das ist ein Krieg um das Schicksal ihrer Welt.
6: Ich hoffe, deine Vorfahren sehen zu.
7: Jetzt wäre ein guter Zeitpunkt für deine Superkräfte, Mann!
4: Willst du meine Superkraft kennenlernen? Ich bin Johnny Cage.
5: Mit dem Ziel, die Schreckenherrschaft von Shao Kahn zu beenden, muss Johnny Cage jetzt in den Mortal Kombat ziehen. Ein Kampf um Leben und Tod.
4: Oh, shit.
7: Mortal Kombat!
6: Get over here!
3: Verdammt. Wenn ihr untergeht, geht die Erde mit euch unter. Ohne Maß, danke.
5: Ja, und was darf bei dem Videospielklassiker auf keinen Fall fehlen? Richtig, die typischen Sounds und Musik.
6: Sub-Zero.
8: Ich wurde wiedergeboren.
5: Mortal Kombat 2, ab jetzt im Kino.
1: Der Film läuft heute zum Beispiel im Cinemax Trier noch um 17.15 Uhr und 20.30 Uhr. Also Popcorn nicht vergessen und viel Spaß.
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1: Mit Leonie Kilian einen schönen Donnerstag. Nach dem Polizeieinsatz mit Schusswaffengebrauch in der Trierer Innenstadt hat die Staatsanwaltschaft Anklage gegen einen 34-Jährigen erhoben. Laut der Staatsanwaltschaft Trier wird dem Mann versuchter Totschlag und Bedrohung vorgeworfen. Er soll Anfang Februar mit Messern bewaffnet Passanten bedroht und anschließend auf Polizeibeamte zugelaufen sein. Die Polizei hatte daraufhin auf die Beine des Mannes geschossen und ihn verletzt gestoppt. Laut Staatsanwaltschaft war der Schusswaffengebrauch rechtsmäßig. Das Landgericht Trier entscheidet nun über die Eröffnung des Prozesses. Mehr als 3 Jahre nach dem gewaltsamen Tod des Gerolsteiner Arztes Stefan Braun beginnt vor dem Landgericht Trier ein neuer Prozess. Nach Angaben der Staatsanwaltschaft geht es dabei um die frühere Lebensgefährtin des Opfers. Geklärt werden soll, ob sie den Mord ihres Sohnes und dessen Halbbruders hätte verhindern können oder müssen. Die beiden Jugendlichen waren bereits wegen heimtückischen Mordes verurteilt worden. Ein Urteil gegen die Mutter wird Anfang Juli erwartet. Die Stadt Trier und der Landkreis Trier-Saarburg wollen prüfen lassen, ob eine weitere weiterführende Schule benötigt wird. Wie die Schulträgerausschüsse mitteilen, reichen die bisherigen Kapazitäten wegen steigender Schülerzahlen zunehmend nicht mehr aus. Bereits jetzt werden zusätzliche Klassen- und Übergangslösungen mit Containern geschaffen. Trotzdem sehen Stadt und Kreis weiteren Handlungsbedarf, um allen Kindern einen Schulplatz anbieten zu können. Die Aufsichts- und Dienstleistungsdirektion soll nun den künftigen Bedarf genauer untersuchen. Für die Wettkonzept Gladiators Trier stehen am Wochenende die letzten beiden Spiele der regulären Bundesliga-Saison an. Laut Verein gastieren die Trierer am Freitag bei den Telekom Baskets Bonn und empfangen am Sonntag den mitteldeutschen BC in der SWT-Arena. Im Rennen um die Play-in-Plätze zählt für den Aufsteiger jetzt jeder Sieg. Bonn geht als Tabellenvierter favorisiert ins Derby, während der MBC keine Chancen mehr auf die Postseason hat. Und das Beste kommt zum Schluss. Die Freiwillige Feuerwehr Erang hat ihr 125-jähriges Bestehen mit einem Tag der offenen Tür gefeiert. Nach Angaben der Feuerwehr standen dabei vor allem die starke Nachwuchsarbeit und die enge Zusammenarbeit der Ortsvereine im Mittelpunkt. Mehr als die Hälfte der aktiven Einsatzkräfte stammt aus der eigenen Jugendfeuerwehr. Besucher konnten bei einer Blaulichtmeile Fahrzeuge und Technik kennenlernen, sowie Schauübungen der Jugendfeuerwehr erleben.
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2: Der Abend bleibt hier in Trier relativ wechselhaft. Vielleicht ist ein bisschen Sonne drin, aber es könnte auch noch mal örtlich tröpfeln und ein paar Wolken ziehen auch noch durch. Also richtet euch einfach mal für alles her. Die 15 Grad von heute, die erreichen wir morgen auch wieder, sogar noch mehr. 20 Grad sind gemeldet und vor allem bleibt es auch endlich mal wieder freundlich. Sonne und Wolken im Mix gibt's morgen. Nur heute Nacht wird's relativ kühl. Da sind die Tiefstwerte so bei um die 5 Grad.
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2: Aktuell knubbelt es sich zum einen rund um die Römerbrücke, also in der Luxemburger Straße stadteinwärts und dann auf der Brücke selbst nochmal Richtung City, so insgesamt 7 Minuten würde ich sagen. 2-3 Minuten Stop and Go haben wir noch in der Hornstraße Richtung Kölner Straße sowie die Bückburger runter Richtung City und dann würde ich nochmal so 5-6 Minuten einplanen in der Zumainer Straße Richtung Innenstadt und 3 Minütchen in der Herzogenbuscher Straße Richtung Verteilerkreis.
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2: Geblitzt wird aktuell in der Wasserbilliger Straße in Zeven. Hier ist 30 erlaubt. Ansonsten habe ich in unmittelbarer Nähe erstmal nichts zu melden. Wenn ihr noch was seht, dann gerne her damit unter Trier 462 884 und der 0.
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0: Kleine Solarmodule am Balkon sieht man immer öfter. Sie versprechen weniger Stromkosten, mehr Unabhängigkeit und ein gutes Gefühl. Aber lohnt sich so ein Balkonkraftwerk wirklich auch für Mieterinnen und Mieter?
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0: Mein Kollege Marco ist jetzt bei mir. Was bringt so ein Balkonkraftwerk im Alltag tatsächlich?
2: Ein Balkonkraftwerk ist kein Ersatz für eine große Solaranlage, aber es kann ein sinnvoller Baustein sein. Die Verbraucherzentrale rechnet, ein Solarmodul kann etwa 250 bis 280 Kilowattstunden Strom pro Jahr erzeugen. Bei einem Haushalt mit rund 1500 Kilowattstunden Jahresverbrauch können damit also bis zu 20% des Grundbedarfs gedeckt werden. Realistisch spart man vor allem bei Geräten, die tagsüber ohnehin laufen. Kühlschrank, Router, Standby-Verbrauch, Homeoffice. Wichtig ist aber die Lage. Ein sonniger Balkon ohne viel Schatten bringt deutlich mehr als ein Nordbalkon im Innenhof.
0: Und worauf muss man vor dem Kauf achten?
2: Erstens die Leistung. Seit Mai 2024 dürfen Balkonkraftwerke bis zu 800 Watt ins eigene Hausnetz einspeisen, bei maximal 2000 Watt Modulleistung pro Stromzähler. Zweitens, anmelden. Das läuft inzwischen vereinfacht über das Marktstammdatenregister der Bundesnetzagentur. Drittens, sicher montieren. Die Module müssen sturmfest sitzen, gerade am Balkon. Und bei Mietwohnungen gilt, Vermieter oder eben Eigentümerschaft müssen eingebunden werden, können solche Anlagen aber nicht mehr einfach grundlos blockieren. Mein Tipp, nicht nur auf den günstigsten Preis schauen, sondern auch auf die passende Halterung, sichere Technik und eben darauf, ob der Strom tagsüber wirklich verbraucht wird.
0: Danke dir, Marco. Morgen geht's in die Küche. Reis wurde auf Schadstoffe getestet und wir klären, wie man ihn besser zubereitet.
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0: Die 29 Passagiere verließen das Kreuzfahrtschiff im Süden des Atlantiks auf der britischen Insel St. Helena. Das war 10 Tage, bevor der erste Hunter-Virus-Fall bestätigt wurde. Unter den Passagieren, die in St. Helena von Bord gingen, waren spätere Todesopfer und Infizierte, die gerade noch behandelt werden, etwa in der Schweiz. Die Gefahr einer weltweiten Ausbreitung sei dennoch gering, beruhigen Experten. Man verfolge die Kontaktpersonen mittlerweile nach und das Hunter-Virus sei nur bei direktem längeren Kontakt ansteckend. Ronny Tochau, Nachrichtenredaktion.
1: Der deutsche Staat kann angesichts schwächerer Konjunkturaussichten wegen des Iran-Kriegs in den kommenden Jahren mit weniger Steuereinnahmen rechnen als noch im Herbst angenommen. Das ist das Ergebnis der aktuellen Steuerschätzung. Für 2027 sind es nach Angaben des Finanzministeriums allein für den Bund gut 10 Milliarden Euro weniger als bislang erwartet. Täuschend echte KI-Fakes von Menschen sollen in der EU künftig stärker eingeschränkt werden. Die Mitgliedstaaten und das Europäische Parlament haben sich auf neue Regeln gegen sexualisierte Deepfakes geeinigt. Damit geraten jetzt auch die Anbieter von KI-Programmen stärker in den Fokus.
2: Aus der Politik kommt viel Zustimmung für die neuen EU-Pläne. Politiker aus mehreren Fraktionen sagen, KI dürfe kein Werkzeug für sexualisierte Gewalt oder Missbrauch werden. Auch Bundesjustizministerin Hubig fordert, dass Anbieter von KI-Programmen stärker Verantwortung übernehmen. Aus der Industrie kommt dagegen auch Kritik. Unternehmen warnen vor zu vielen Einzelregeln und mehr Bürokratie. Zoe Tassovali, Redaktion.
1: Eine Gruppe von Abgeordneten über Fraktionsgrenzen hinweg fordert eine grundlegende Neuregelung der Organspende in Deutschland. Ab dem Jahr 2030 soll demzufolge jeder und jeder zunächst als Organspender gelten, außer man widerspricht. Die CDU-Abgeordnete Konnemann sagte, in den vergangenen Jahren sei bereits viel getan worden, um mehr lebensrettende Spenderorgane etwa durch Verbesserungen in den Krankenhäusern zu erreichen. Das alles habe aber nichts bewirkt.
3: Und jetzt noch mehr Informationen aus unserer Region.
4: Ich bin Leonie Kilian. Mehr als 3 Jahre nach dem gewaltsamen Tod des Gerolsteiner Arztes Stefan Braun beginnt vor dem Landgericht Trier ein neuer Prozess. Nach Angaben der Staatsanwaltschaft geht es dabei um die frühere Lebensgefährtin des Opfers. Geklärt werden soll, ob sie den Mord ihres Sohnes und dessen Halbbruders hätte verhindern können oder müssen. Die beiden Jugendlichen waren bereits wegen heimtückischen Mordes verurteilt worden. Ein Urteil gegen die Mutter wird Anfang Juli erwartet.
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5: Der Nachmittag bleibt ziemlich grau im Antenneland. Es könnte auch noch mal ein bisschen tröpfeln. Und allzu warm ist es auch nicht mit um die 15 Grad. Von daher zieht auf jeden Fall mal noch eine bisschen dickere Jacke an und vergesst den Schirm nicht. Am Abend könnte dann vielleicht sogar noch ein bisschen die Sonne rausschauen. Und morgen können wir uns dann generell wieder auf freundlicheres Frühlingswetter freuen. Sonne und Wolken wechseln sich hier ab bei Temperaturen bis zu 20 Grad.
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5: Wir haben aktuell ein paar kleine bis mittelgroße Staustellen, würde ich sagen. Zum Beispiel 6 Minuten Wartezeit auf der Luxemburger Straße und über die Römerbrücke dann nochmal 3 Minütchen einplanen. Dann geht's weiter übers Kran- und Katharinenufer mit 2-3 Minuten. 5 Minuten runter die Bitburger in Richtung Innenstadt und auch in der Zumainer Straße stadteinwärts. Und dann haben wir noch wirklich ein bisschen Stop and Go. Einmal in der Theodor-Heuss-Allee, dann in der Zeughausstraße, Ecke Herzogenbuscher Straße, in der Parkstraße und auch in der Herzogenbuscher dann nochmal Richtung Verteilerkreis. Ansonsten sieht aber alles noch ganz frei aus. Ich wünsche euch eine gute Fahrt.
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5: Geblitzt wird aktuell in Zeven und zwar in der Wasserbilliger Straße. Hier ist 30 erlaubt. Und einen mobilen Blitzer haben wir jetzt auch noch auf der luxemburgischen A1 in Fahrtrichtung Luxemburg, also kurz hinterm Grenzübergang Sauertalbrücke. Und da ist laut meiner Karte 70. Wenn ihr noch was habt für uns, gerne melden unter Trier 462 88 4 und der 0.
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5: Schönen Nachmittag, liebe Trierer, ich bin Story und wir schauen gleich mal wieder ein Ründchen in unseren Eventkalender rein. Das machen wir nach Bangles und Dermot Kennedy in der Playlist, also bleibt gern dran.
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1: Wenn ihr mal eine Emo-Phase hattet oder noch drin steckt, dann ab mit euch in den Mergener Hof. Dort spielen heute Abend die Band Black Doldrums. Ihre Musik geht in die Post-Punk-Gothic-Richtung und hinterlässt einen bleibenden Eindruck. Um 20.15 Uhr geht's los und Tickets gibt's bei Ticket Regional und an der Touristinformation. Falls ihr doch lieber ein bisschen mehr Action wollt, dann führt euch der Gladiator Valerius durch das Amphitheater. Dort musste er vor rund 1800 Jahren um sein Leben kämpfen und erzählt euch davon. Die Erlebnisführung startet um 18 Uhr und Tickets gibt's noch bei Ticket Regional. Unterhalten werdet ihr mit Sicherheit auch in der Europäischen Kunstakademie. Dort steht das Stück Victory im Sonnengruß an. Das Schauspiel erzählt spannend von KI und deren Einfluss auf Selbstbestimmung und Freiheit. Los geht's um 19.30 Uhr und Karten gibt's online beim Theater oder an der Theaterkasse.
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1: Mit Leonie Kilian einen schönen Donnerstag. Nach dem Polizeieinsatz mit Schusswaffengebrauch in der Trierer Innenstadt hat die Staatsanwaltschaft Anklage gegen einen 34-Jährigen erhoben. Laut der Staatsanwaltschaft Trier wird dem Mann versuchter Totschlag und Bedrohung vorgeworfen. Er soll Anfang Februar mit Messern bewaffnet Passanten bedroht und anschließend auf Polizeibeamte zugelaufen sein. Die Polizei hatte daraufhin auf die Beine des Mannes geschossen und ihn verletzt gestoppt. Laut Staatsanwaltschaft war der Schusswaffengebrauch rechtsmäßig. Das Landgericht Trier entscheidet nun über die Eröffnung des Prozesses. Mehr als 3 Jahre nach dem gewaltsamen Tod des Gerolsteiner Arztes Stefan Braun beginnt vor dem Landgericht Trier ein neuer Prozess. Nach Angaben der Staatsanwaltschaft geht es dabei um die frühere Lebensgefährtin des Opfers. Geklärt werden soll, ob sie den Mord ihres Sohnes und dessen Halbbruders hätte verhindern können oder müssen. Die beiden Jugendlichen waren bereits wegen heimtückischen Mordes verurteilt worden. Ein Urteil gegen die Mutter wird Anfang Juli erwartet. Die Stadt Trier und der Landkreis Trier-Saarburg wollen prüfen lassen, ob eine weitere weiterführende Schule benötigt wird. Wie die Schulträgerausschüsse mitteilen, reichen die bisherigen Kapazitäten wegen steigender Schülerzahlen zunehmend nicht mehr aus. Bereits jetzt werden zusätzliche Klassen- und Übergangslösungen mit Containern geschaffen. Trotzdem sehen Stadt und Kreis weiteren Handlungsbedarf, um allen Kindern einen Schulplatz anbieten zu können. Die Aufsichts- und Dienstleistungsdirektion soll nun den künftigen Bedarf genauer untersuchen. Für die Wettkonzept Gladiators Trier stehen am Wochenende die letzten beiden Spiele der regulären Bundesliga-Saison an. Laut Verein gastieren die Trierer am Freitag bei den Telekom Baskets Bonn und empfangen am Sonntag den mitteldeutschen BC in der SWT-Arena. Im Rennen um die Play-In-Plätze zählt für den Aufsteiger jetzt jeder Sieg. Bonn geht als Tabellenvierter favorisiert ins Derby, während der MBC keine Chancen mehr auf die Postseason hat. Und das Beste kommt zum Schluss. Die Freiwillige Feuerwehr Erang hat ihr 125-jähriges Bestehen mit einem Tag der offenen Tür gefeiert. Nach Angaben der Feuerwehr standen dabei vor allem die starke Nachwuchsarbeit und die enge Zusammenarbeit der Ortsvereine im Mittelpunkt. Mehr als die Hälfte der aktiven Einsatzkräfte stammt aus der eigenen Jugendfeuerwehr. Besucher konnten bei einer Blaulichtmeile Fahrzeuge und Technik kennenlernen, sowie Schauübungen der Jugendfeuerwehr erleben.
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2: Der Abend bleibt hier in Trier relativ wechselhaft. Vielleicht ist ein bisschen Sonne drin, aber es könnte auch noch mal örtlich tröpfeln und ein paar Wolken ziehen auch noch durch. Also richtet euch einfach mal für alles her. Die 15 Grad von heute, die erreichen wir morgen auch wieder, sogar noch mehr. 20 Grad sind gemeldet und vor allem bleibt es auch endlich mal wieder freundlich. Sonne und Wolken im Mix gibt's morgen. Nur heute Nacht wird's relativ kühl. Da sind die Tiefstwerte so bei um die 5 Grad.
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2: 5 bis 7 Minuten Wartezeit haben wir gerade in der Löbstraße Richtung Verteilerkreis, dann auch in der Zumainer- und Ascoli-Piceno-Straße Richtung City und auf der A64 von Erang Richtung Trier, weil er sitze nicht. Das sind so die größten Staustellen. Ansonsten noch ein bisschen was einplanen von maximal 5 Minuten, würde ich sagen. Einmal in der Luxemburger Straße Richtung Aachener Straße, die Bitburger runter Richtung City, Paulinstraße in beiden Richtungen, Avelsbacher Straße Richtung Innenstadt, Saarstraße und auch in der Theodor-Heuss-Allee und Südallee. Ansonsten sieht drumherum alles soweit frei aus. Ich wünsche euch eine gute Fahrt.
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2: Geblitzt wird aktuell in Zeven und zwar in der Wasserbilliger Straße. Hier ist 30 erlaubt. Und einen mobilen Blitzer haben wir jetzt auch noch auf der luxemburgischen A1 in Fahrtrichtung Luxemburg, also kurz hinterm Grenzübergang Sauertalbrücke. Und da ist laut meiner Karte 70. Wenn ihr noch was habt für uns, gerne melden unter Trier 462 88 4 und der 0.
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1: Ich bin Thomas Brock. Der Iran-Krieg belastet die deutsche Wirtschaft stärker als bislang gedacht. Allein dem Bund fehlen laut einer neuen Steuerschätzung im Jahr 2027 rund 10 Milliarden Euro. Finanzminister Klingbeil spricht von großen wirtschaftlichen Schäden durch den Konflikt.
2: Klingbeil macht vor allem die hohen Energiepreise und die wirtschaftlichen Folgen des Iran-Kriegs verantwortlich. Die Unsicherheit bleibe groß, sagt er. Deshalb müsse die Regierung ständig nachsteuern. Gleichzeitig will er an Entlastungen wie dem Tankrabatt festhalten und weiter investieren, damit die Wirtschaft stabil bleibt. Klar ist aber auch, für den Bundeshaushalt wird das Ganze deutlich schwieriger. Denn bis 2030 rechnen die Steuerschätzer insgesamt mit deutlich weniger Einnahmen als noch im Herbst erwartet. Zoe Tassovali, Nachrichtenredaktion.
1: Der Ausbruch des Hunter-Virus bei einer Kreuzfahrt löst in immer mehr Ländern Sorgen aus. Bei einem Zwischenstopp des Schiffes Hondius hatten noch nach dem ersten Todesfall 29 Passagiere das Schiff verlassen. Sie kamen aus etwa 12 Ländern, darunter auch Deutschland, teilte der Reiseveranstalter mit. Die Passagiere wurden demnach alle über den Ausbruch des Virus informiert und sollen nun von Gesundheitsbehörden kontrolliert werden. Die Weltgesundheitsorganisation sagt aber, dass die Infektionsgefahr klein sei und dass dies nicht mit dem Coronavirus zu vergleichen sei. Papst Leo XIV. Hat heute den US-Außenminister Rubio zu einer Audienz im Vatikan empfangen. Nach den Verbalattacken von US-Präsident Trump gegen den Papst ist das Verhältnis zwischen beiden Staaten extrem angespannt.
3: Immerhin lächeln können beide noch, zumindest beim offiziellen Händeschütteln hier. Diplomatie, das können der Papst und Rubio. Der US-Außenminister meinte später, beide Seiten setzen sich für Frieden und Menschenwürde ein. Ob Rubio heute allerdings auch Risse kitten konnte, sein Chef Trump, der braucht schließlich auch die katholischen Wähler zu Hause. Trotzdem hat Trump den Papst ungewöhnlich scharf attackiert, weil der Nein sagt zum Irankrieg. Aus Rom, Claudia Wächter.
1: Vor dem traditionellen Tag des Sieges in Moskau haben Russland und die Ukraine ihren Drohnenkrieg unvermindert heftig fortgeführt. Die Ukraine gab eine einseitig erklärte Waffenruhe nach einem Tag wieder auf und reagierte auf fortdauernde russische Attacken mit einem ihrer größten bisherigen Drohnenangriffe. Morgen soll eine einseitig von Russland erklärte Feuerpause in Kraft treten. Die Waffen sollen für 2 Tage schweigen, während das Land feierlich an den Sieg der Sowjetunion über Nazi-Deutschland im Zweiten Weltkrieg erinnert.
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4: Ich bin Leonie Kilian. Nach dem Polizeieinsatz mit Schusswaffengebrauch in der Trierer Innenstadt hat die Staatsanwaltschaft Anklage gegen einen 34-Jährigen erhoben. Laut der Staatsanwaltschaft Trier wird dem Mann versuchter Totschlag und Bedrohung vorgeworfen. Er soll Anfang Februar mit Messern bewaffnet Passanten bedroht und anschließend auf Polizeibeamte zugelaufen sein. Die Polizei hatte daraufhin auf die Beine des Mannes geschossen und ihn verletzt gestoppt. Laut Staatsanwaltschaft war der Schusswaffengebrauch rechtsmäßig. Das Landgericht Trier entscheidet nun über die Eröffnung des Prozesses.
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5: Der Nachmittag bleibt ziemlich grau im Antenneland. Es könnte auch noch mal ein bisschen tröpfeln. Und allzu warm ist es auch nicht mit um die 15 Grad. Von daher zieht auf jeden Fall mal noch eine bisschen dickere Jacke an und vergesst den Schirm nicht. Am Abend könnte dann vielleicht sogar noch ein bisschen die Sonne rausschauen. Und morgen können wir uns dann generell wieder auf freundlicheres Frühlingswetter freuen. Sonne und Wolken wechseln sich hier ab bei Temperaturen bis zu 20 Grad.
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5: Allzu viel ist gar nicht los im Stadtgebiet. Den größten Stau haben wir gerade mit 8 Minuten die Bitburger runter Richtung City. Und bitte fahrt da vorsichtig. Soweit ich sehe, ist nämlich das Stauende oben in der Kurve. Und dann haben wir noch 5 Minuten Stop and Go auf der A64 in Fahrtrichtung Luxemburg. Aber auch in der Luxemburger Straße und Aachener Straße. Und ansonsten

0: noch ein paar kleinere Stop-and-Go-Stellen, maximal 5 Minuten. Hängst zum Beispiel in der Löbstraße und Dassbachstraße, dann in der Parkstraße und Herzogenbuscher jeweils Richtung Verteilerkreis. Paulinstraße stadtauswärts knubbelt es sich ein bisschen, genauso wie in der Nordallee Richtung Bahnhof. Dann haben wir noch die Ostallee mit 3-4 Minütchen, die Kaiserstraße und ansonsten sieht, soweit ich sehe, alles soweit frei aus. Ich wünsche euch ein gutes und sicheres Ankommen in den Feierabend.
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0: Aktuell wird, soweit ich sehen kann, nur in Zeven geblitzt, in der Wasserwilliger Straße. Ist ein Blitzer-Anhänger und hier ist 30 erlaubt. Sonst habe ich hier aber keine Knipser auf der Map. Wenn ihr noch was seht, gerne melden unter Trier 462 88 4 und der 0.
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0: Endlich Feierabend und ab nach Hause, liebe Trierer. Ja, vor einer guten Woche war das für Pendler zwischen Trier und Luxemburg noch mit einer Menge Wartezeit verbunden, ne? Stichwort Grenzkontrollen. Jetzt dürft's aber wieder schneller gehen und über den Grund sprechen wir gleich mit einer wissenschaftlichen Mitarbeiterin der Uni Trier. Und jetzt gibt's erstmal ein bisschen Musik auf die Ohren, also bleibt gern dran.
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0: Die Grenzkontrollen, die sind Geschichte. Die Bundesregierung hat nach einem Gerichtsurteil dann doch ein bisschen nachgedacht. Ein Mann hat geklagt, dass er an der luxemburgischen Grenze nach Trier zu Unrecht kontrolliert wurde. Das Verwaltungsgericht Koblenz gibt dem Mann Recht, die Kontrolle verstoße gegen das Schengen-Abkommen der EU. Das erlaubt nämlich keine dauerhaften Kontrollen, außer eben in Ausnahmefällen. Und diese dauerhaften Kontrollen, die gab es ja zuletzt hier. Iria Loris-Wallenfang ist wissenschaftliche Mitarbeiterin der Uni Trier und erklärt uns jetzt mal, was war denn überhaupt die Begründung des Gerichts?
1: Also diese Ausnahme wurde auf jeden Fall nicht durch die Bundesregierung ausreichend begründet. Deswegen konnte diese Ausnahme hier nicht geltend gemacht werden, um diese Grenzkontrollen durchzuführen.
0: Seit Ende April gibt es ja jetzt keine festen Grenzkontrollen nach Luxemburg mehr. Kann man das denn jetzt schon als Reaktion der Bundesregierung sehen?
1: Es ist natürlich großer Zufall. Und Luxemburg hatte sich ja vorher schon mehrfach bei Deutschland beschwert. Die Bundesregierung bzw. der Bundesinnenminister hatte ja schon angekündigt, dass er gerne gegen dieses Urteil vorgehen würde. Er sagt aber ja, dass es keine Reaktion auf dieses Urteil sei. Dementsprechend wäre das vielleicht ein bisschen zu viel gesagt, das als sowas einzuordnen.
0: Und wenn ja jetzt die Begründung der Bundesregierung für die Ausnahmeregelung nicht ausgereicht hat, kann man dann sagen, alle Grenzkontrollen in Deutschland wären auch rechtswidrig?
1: Aufgrund Pressemitteilung der Bundesregierung, aber auch nach dem, was im Urteil steht, ist für alle Grenzkontrollen bundesweit diese Begründung erheblich. Also aufgrund dieser Begründung sehen sie sich berechtigt, die Grenzkontrollen im ganzen Bundesgebiet durchzuführen. Das heißt, dass sich zumindest vermuten ließe, dass in einem ähnlich gelagerten Fall die Begründung ja auch nicht ausreichen würde. Es ist ja das identische Schreiben.
0: Dann sind wir mal gespannt, wie das weitergeht. Ich glaube, viele Trierer, die pendeln müssen, die würden sich auf jeden Fall freuen, wenn grundsätzlich keine Kontrollen mehr da wären. Fakt ist aber, Bundesinnenminister Dobrindt möchte vorerst an den Kontrollen und deren Begründung festhalten.
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1: Mit Leonie Kilian einen schönen Donnerstag. Nach dem Polizeieinsatz mit Schusswaffengebrauch in der Trierer Innenstadt hat die Staatsanwaltschaft Anklage gegen einen 34-Jährigen erhoben. Laut der Staatsanwaltschaft Trier wird dem Mann versuchter Totschlag und Bedrohung vorgeworfen. Er soll Anfang Februar mit Messern bewaffnet Passanten bedroht und anschließend auf Polizeibeamte zugelaufen sein. Die Polizei hatte daraufhin auf die Beine des Mannes geschossen und ihn verletzt gestoppt. Laut Staatsanwaltschaft war der Schusswaffengebrauch rechtsmäßig. Das Landgericht Trier entscheidet nun über die Eröffnung des Prozesses. Mehr als 3 Jahre nach dem gewaltsamen Tod des Gerolsteiner Arztes Stefan Braun beginnt vor dem Landgericht Trier ein neuer Prozess. Nach Angaben der Staatsanwaltschaft geht es dabei um die frühere Lebensgefährtin des Opfers. Geklärt werden soll, ob sie den Mord ihres Sohnes und dessen Halbbruders hätte verhindern können oder müssen. Die beiden Jugendlichen waren bereits wegen heimtückischen Mordes verurteilt worden. Ein Urteil gegen die Mutter wird Anfang Juli erwartet. Die Stadt Trier und der Landkreis Trier-Saarburg wollen prüfen lassen, ob eine weitere weiterführende Schule benötigt wird. Wie die Schulträgerausschüsse mitteilen, reichen die bisherigen Kapazitäten wegen steigender Schülerzahlen zunehmend nicht mehr aus. Bereits jetzt werden zusätzliche Klassen- und Übergangslösungen mit Containern geschaffen. Trotzdem sehen Stadt und Kreis weiteren Handlungsbedarf, um allen Kindern einen Schulplatz anbieten zu können. Die Aufsichts- und Dienstleistungsdirektion soll nun den künftigen Bedarf genauer untersuchen. Für die Wettkonzept Gladiators Trier stehen am Wochenende die letzten beiden Spiele der regulären Bundesliga-Saison an. Laut Verein gastieren die Trierer am Freitag bei den Telekom Baskets Bonn und empfangen am Sonntag den mitteldeutschen BC in der SWT-Arena. Im Rennen um die Play-In-Plätze zählt für den Aufsteiger jetzt jeder Sieg. Bonn geht als Tabellenvierter favorisiert ins Derby, während der MBC keine Chancen mehr auf die Postseason hat. Und das Beste kommt zum Schluss. Die Freiwillige Feuerwehr Erang hat ihr 125-jähriges Bestehen mit einem Tag der offenen Tür gefeiert. Nach Angaben der Feuerwehr standen dabei vor allem die starke Nachwuchsarbeit und die enge Zusammenarbeit der Ortsvereine im Mittelpunkt. Mehr als die Hälfte der aktiven Einsatzkräfte stammt aus der eigenen Jugendfeuerwehr. Besucher konnten bei einer Blaulichtmeile Fahrzeuge und Technik kennenlernen, sowie Schauübungen der Jugendfeuerwehr erleben.
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2: Der Abend bleibt hier in Trier relativ wechselhaft. Vielleicht ist ein bisschen Sonne drin, aber es könnte auch noch mal örtlich tröpfeln und ein paar Wolken ziehen auch noch durch. Also richtet euch einfach mal für alles her. Die 15 Grad von heute, die erreichen wir morgen auch wieder, sogar noch mehr. 20 Grad sind gemeldet und vor allem bleibt es auch endlich mal wieder freundlich. Sonne und Wolken im Mix gibt's morgen. Nur heute Nacht wird's relativ kühl. Da sind die Tiefstwerte so bei um die 5 Grad.
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2: Aktuell haben wir noch einen relativ großen Stau auf der Bitburger Straße in Fahrt Richtung Trier City. Gute 10 Minuten braucht ihr hier länger. Dann 6 Minuten auf der A64 von Erang Richtung Trierweiler. Und ansonsten noch so ein paar kleinere Staus von maximal 5 Minuten. In der Herzogenbuscher Straße Richtung Verteilerkreis, zum Beispiel Hornstraße Richtung Innenstadt. Und dann noch 2-3 Minuten einmal in der Dasperstraße einplanen und auf der Römerbrücke Richtung Innenstadt.
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2: Aktuell wird, soweit ich sehen kann, nur in Zeven geblitzt, in der Wasserbilliger Straße. Ist ein Blitzer-Anhänger und hier ist 30 erlaubt. Sonst habe ich hier aber keine Knipser auf der Map. Wenn ihr noch was seht, gerne melden unter Trier 462 88 4 und der 0.
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1: 7. Mai 1990. UB40 sind mit Kingston Town neu in den Charts. In Kingston Town. 1940 wird Kendrick Patrick auf Trinidad and Tobago geboren. Er ist Sänger. Auf der Bühne nennt er sich Lord Creator. Er ist eine der prägenden Figuren der afro-karibischen Musik. Er prägt den Calypso, den R&B, der in den frühen 70er Jahren in der Karibik entsteht, den Ska und auch den Reggae. Er wandert mit 20 nach Jamaika aus und wird dort zu einer musikalischen Größe, die jeder damals dort kennt. Nach 10 Jahren im Musikbusiness und einigen Hits verschwindet er 1970 aber urplötzlich von der Bildfläche. Sein letzter Hit, Kingston Town. Wobei Hit sich in diesem Fall tatsächlich auf die karibischen Inseln beschränkt. Im Rest der Welt hat man, außer man ist ein Kenner der Szene, nicht wirklich was davon mitbekommen. 20 Jahre nach diesem Hit covert die englische Reggae-Pop-Band UB40 Kingston Town aber noch einmal und verhilft so auch der Karriere von Lord Creator noch einmal zu neuem Schwung. Aber UB40 landen damit vor allem auch mit einem ihrer vielen großen Hits ganz oben in den Charts.

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0: Das Hunter-Virus bei einer Kreuzfahrt löst in immer mehr Ländern Sorgen aus. Bei einem Zwischenstopp des Schiffes Hondius hatten nach dem ersten Todesfall 29 Passagiere das Schiff verlassen. Sie kamen aus etwa 12 Ländern, darunter auch Deutschland. Das teilte der Reiseveranstalter mit.
1: Die 29 Passagiere verließen das Kreuzfahrtschiff im Süden des Atlantiks auf der britischen Insel St. Helena. Das war 10 Tage, bevor der erste Hunter-Virus-Fall bestätigt wurde. Unter den Passagieren, die in St. Helena von Bord gingen, waren spätere Todesopfer und Infizierte, die gerade noch behandelt werden, etwa in der Schweiz. Die Gefahr einer weltweiten Ausbreitung sei dennoch gering, beruhigen Experten. Man verfolge die Kontaktpersonen mittlerweile nach und das Hunter-Virus sei nur bei direktem längeren Kontakt ansteckend. Ronny Tochau, Nachrichtenredaktion.
0: Der deutsche Staat kann angesichts schwächerer Konjunkturaussichten wegen des Iran-Kriegs in den kommenden Jahren mit weniger Steuereinnahmen rechnen als noch im Herbst angenommen. Das ist das Ergebnis der aktuellen Steuerschätzung. Für 2027 sind es nach Angaben des Finanzministeriums allein für den Bund gut 10 Milliarden Euro weniger als bislang erwartet. Papst Leo XIV. Hat heute den US-Außenminister Rubio zu einer Audienz im Vatikan empfangen. Nach den Verbalattacken von US-Präsident Trump gegen den Papst ist das Verhältnis zwischen beiden Staaten extrem angespannt.
2: Immerhin lächeln können beide noch, zumindest beim offiziellen Händeschütteln hier. Diplomatie, das können der Papst und Rubio. Der US-Außenminister meinte später, beide Seiten setzen sich für Frieden und Menschenwürde ein. Ob Rubio heute allerdings auch Risse kitten konnte, sein Chef Trump, der braucht schließlich auch die katholischen Wähler zu Hause. Trotzdem hat Trump den Papst ungewöhnlich scharf attackiert, weil der Nein sagt zum Iran-Krieg. Aus Rom, Claudia Wächter.
0: Vor dem traditionellen Tag des Sieges in Moskau haben Russland und die Ukraine ihren Drohnenkrieg unvermindert heftig fortgeführt. Die Ukraine gab eine einseitig erklärte Waffenruhe nach einem Tag wieder auf und reagierte auf fortdauernde russische Attacken mit einem ihrer größten bisherigen Drohnenangriffe. Morgen soll eine einseitig von Russland erklärte Feuerpause in Kraft treten. Die Waffen sollen für 2 Tage schweigen, während das Land feierlich an den Sieg der Sowjetunion über Nazi-Deutschland im Zweiten Weltkrieg erinnert.
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4: Ich bin Leonie Kilian. Mehr als 3 Jahre nach dem gewaltsamen Tod des Gerolsteiner Arztes Stefan Braun beginnt vor dem Landgericht Trier ein neuer Prozess. Nach Angaben der Staatsanwaltschaft geht es dabei um die frühere Lebensgefährtin des Opfers. Geklärt werden soll, ob sie den Mord ihres Sohnes und dessen Halbbruders hätte verhindern können oder müssen. Die beiden Jugendlichen waren bereits wegen heimtückischen Mordes verurteilt worden. Ein Urteil gegen die Mutter wird Anfang Juli erwartet.
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5: Den Rest des Abends bleibt es überwiegend bewölkt und die Temperaturen, die sinken so langsam auch schon wieder ein bisschen runter. Heute Nacht könnten es ja so um die 6 Grad minimal werden. Wer also länger unterwegs ist, doch ein bisschen was Dickeres anziehen. Morgen sind dann aber dafür wieder 20 Grad angekündigt und vor allem auch endlich wieder Sonnenschein. Bis zu 7 Stunden gepaart mit ein paar Wölkchen.
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5: So, viele Staustellen haben wir aktuell nicht mehr, dafür aber eine relativ große auf der Bitburger Straße in Fahrtrichtung Innenstadt. Plant da mal eine gute Viertelstunde drauf. Ansonsten haben wir noch ein ganz kleines bisschen Stop and Go auf der Römerbrücke in Richtung Innenstadt und in der Herzogenbuscher Straße Richtung Verteilerkreis. Sind da aber wirklich nur noch 2-3 Minütchen.
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5: Ein Blitzeranhänger steht immer noch in der Wasserbilliger Straße in Trier-Zeven. Hier ist 30 erlaubt, sonst habe ich aber aktuell nichts mehr auf der Karte.
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5: Hallo und guten Abend, liebe Trierer. Falls ihr gerne Sport macht, aber vielleicht nicht so Bock habt, eine Fitnessstudio-Mitgliedschaft zu zahlen, dann aufgepasst. In Erang gibt's jetzt eine neue Outdoor-Sportanlage. Die macht am Wochenende auf. Und was die alles zu bieten hat, hören wir gleich nach 2 Hits. Ich bin Dori, schön, dass ihr dabei seid.
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0: Der Sommer steht vor der Tür und da kann man endlich mal wieder im Freien Sport machen. Ich persönlich bin ja eine kleine Mimose, was schlechtes Wetter und Draußenlaufen angeht. Aber liebe Leute, draußen sporteln, das geht jetzt in Trier-Ehrang. Eine neue Außensportanlage wird da nämlich am Wochenende eingeweiht. Durch Förderungen verschiedenster Vereine und Organisationen konnte das Projekt umgesetzt werden. Melanie Bergweiler von der Gemeinschaftsarbeit Trier-Ehrang. Was gibt's denn da so für Geräte, die ich da mal testen könnte?
1: Also es gibt ganz verschiedene Übungen. Wir haben zum einen Kraftgeräte, das sind 6 Stück für die großen Muskelgruppen. Und dann haben wir auch noch eine Activity Bench für Senioren. Und wir haben einen Calisthenic-Turm, das ist dann so für die etwas herausfordernden Menschen. Für Kinder haben wir was, eine Wackelplatte für Kinder und wir haben sogar einen Basketballkorb.
0: Auch für den Stadtteil hat der Sportpark eine ganz besondere Bedeutung, ne?
1: Ehrang ist sehr kleinteiliger Ortsteil, wo es wirklich kaum Außenflächen gibt. Und da das wirklich am Ortsrand liegt, aber fußläufig erreichbar ist, bedeutet das sehr viel, weil die Kinder, Jugendliche, Erwachsene, Senioren, also alle Altersgruppen haben jetzt einen Ort gefunden, wo sie sich begegnen können, wo sie gemeinschaftlich aktiv sind. Menschen, die einsam sind, können sich anschließen. Also es ist ein wunderbarer Ort und echt ein einzigartiger Ort geworden, den es so, glaube ich, gar nicht gibt.
0: Und was ist jetzt eure Hoffnung für die Zukunft, Melanie?
1: Wir hoffen, dass dieser Ort lange gut erhalten bleibt und es gelingt nur, wenn alle mit ein Auge drauf halten, Wind vielleicht mal anpacken, wenn mal vielleicht Müll rumliegt oder auch sagen, hey, ich komme mal vorbei. Das Ganze steht und fällt mit der Gemeinschaft und da sind wir sehr dankbar. Das ist so. Ja, entstehen durfte.
0: Morgen geht's dann schon los mit der Eröffnungsfeier und bis Samstag könnt ihr da noch ein buntes Programm für Klein und Groß erleben. Ja, und danach kann natürlich auch weiterhin draußen gesportet werden, also schaut doch gern mal vorbei.
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1: Mit Leonie Kilian einen schönen Donnerstag. Nach dem Polizeieinsatz mit Schusswaffengebrauch in der Trierer Innenstadt hat die Staatsanwaltschaft Anklage gegen einen 34-Jährigen erhoben. Laut der Staatsanwaltschaft Trier wird dem Mann versuchter Totschlag und Bedrohung vorgeworfen. Er soll Anfang Februar mit Messern bewaffnet Passanten bedroht und anschließend auf Polizeibeamte zugelaufen sein. Die Polizei hatte daraufhin auf die Beine des Mannes geschossen und ihn verletzt gestoppt. Laut Staatsanwaltschaft war der Schusswaffengebrauch rechtsmäßig. Das Landgericht Trier entscheidet nun über die Eröffnung des Prozesses. Mehr als 3 Jahre nach dem gewaltsamen Tod des Gerolsteiner Arztes Stefan Braun beginnt vor dem Landgericht Trier ein neuer Prozess. Nach Angaben der Staatsanwaltschaft geht es dabei um die frühere Lebensgefährtin des Opfers. Geklärt werden soll, ob sie den Mord ihres Sohnes und dessen Halbbruders hätte verhindern können oder müssen. Die beiden Jugendlichen waren bereits wegen heimtückischen Mordes verurteilt worden. Ein Urteil gegen die Mutter wird Anfang Juli erwartet. Die Stadt Trier und der Landkreis Trier-Saarburg wollen prüfen lassen, ob eine weitere weiterführende Schule benötigt wird. Wie die Schulträgerausschüsse mitteilen, reichen die bisherigen Kapazitäten wegen steigender Schülerzahlen zunehmend nicht mehr aus. Bereits jetzt werden zusätzliche Klassen- und Übergangslösungen mit Containern geschaffen. Trotzdem sehen Stadt und Kreis weiteren Handlungsbedarf, um allen Kindern einen Schulplatz anbieten zu können. Die Aufsichts- und Dienstleistungsdirektion soll nun den künftigen Bedarf genauer untersuchen. Für die Wettkonzept Gladiators Trier stehen am Wochenende die letzten beiden Spiele der regulären Bundesliga-Saison an. Laut Verein gastieren die Trierer am Freitag bei den Telekom Baskets Bonn und empfangen am Sonntag den mitteldeutschen BC in der SWT-Arena. Im Rennen um die Play-in-Plätze zählt für den Aufsteiger jetzt jeder Sieg. Bonn geht als Tabellenvierter favorisiert ins Derby, während der MBC keine Chancen mehr auf die Postseason hat. Und das Beste kommt zum Schluss. Die Freiwillige Feuerwehr Erang hat ihr 125-jähriges Bestehen mit einem Tag der offenen Tür gefeiert. Nach Angaben der Feuerwehr standen dabei vor allem die starke Nachwuchsarbeit und die enge Zusammenarbeit der Ortsvereine im Mittelpunkt. Mehr als die Hälfte der aktiven Einsatzkräfte stammt aus der eigenen Jugendfeuerwehr. Besucher konnten bei einer Blaulichtmeile Fahrzeuge und Technik kennenlernen, sowie Schauübungen der Jugendfeuerwehr erleben.
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2: Die Wolken begleiten uns hier in Trier noch durch den Abend und auch durch die Nacht. Die Tiefstwerte liegen so bei 6 bis 7 Grad. Kälter wird's nicht und morgen können wir uns dann endlich wieder auf richtig schönes Frühlingswetter freuen. Sonne und Wolken im Mix gibt's und dazu ganze 20 Grad.
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2: Aktuell haben wir noch etwas Stau, die Bitburger runter Richtung City. Das ist aber auch der einzige. Ansonsten sieht alles wieder soweit frei aus. Gute Fahrt euch!
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2: Ein Blitzeranhänger steht immer noch in der Wasserbilliger Straße in Trier-Zeven. Hier ist 30 erlaubt, sonst habe ich aber aktuell nichts mehr auf der Karte.
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4: Nach dem steilen Anstieg des DAX gestern, heute wieder die Gegenbewegung am deutschen Aktienmarkt. Zum Xetra-Schluss hatte der DAX 1% auf 24.663 Punkte eingebüßt. Ein mögliches Friedensabkommen zwischen den USA und dem Iran, gestern hoffnungsfroh herbeispekuliert, lässt weiter auf sich warten. Da wurden viele Anleger wieder vorsichtig. Der Autozulieferer und Reifenkonzern Continental will in großem Umfang Stellen streichen. Die Continental-Aktie legte um 2,7% zu. Auch Henkel Vorzüge und Fresenius Medical Care gehörten zu den Gewinnern. Deutlich eingebüßt haben dagegen Rheinmetall, Hannover Rück und Daimler Truck. Der Euro lag am Abend bei kaum veränderten 1,1765 $. Aus Frankfurt, Klaus Bente.
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1: Ich bin Thomas Brock. Der Iran-Krieg belastet die deutsche Wirtschaft stärker als bislang gedacht. Allein dem Bund fehlen laut einer neuen Steuerschätzung im Jahr 2027 rund 10 Milliarden Euro. Finanzminister Klingbeil spricht von großen wirtschaftlichen Schäden durch den Konflikt.
2: Klingbeil macht vor allem die hohen Energiepreise und die wirtschaftlichen Folgen des Iran-Kriegs verantwortlich. Die Unsicherheit bleibe groß, sagt er. Deshalb müsse die Regierung ständig nachsteuern. Gleichzeitig will er an Entlastungen wie dem Tankrabatt festhalten und weiter investieren, damit die Wirtschaft stabil bleibt. Klar ist aber auch,

0: noch nach dem ersten Todesfall 29 Passagiere das Schiff verlassen. Sie kamen aus etwa 12 Ländern, darunter auch Deutschland, teilte der Reiseveranstalter mit. Die Passagiere wurden demnach alle über den Ausbruch des Virus informiert und sollen nun von Gesundheitsbehörden kontrolliert werden. Die Weltgesundheitsorganisation sagt aber, dass die Infektionsgefahr klein sei und dass dies nicht mit dem Coronavirus zu vergleichen sei. Pfander haben bei einem groß angelegten Schlag gefälschte und nicht zugelassene Medikamente im Millionenwert beschlagnahmt. Mehr als 6,4 Millionen Dosen wurden eingezogen, teilte die internationale Polizeiorganisation Interpol mit.
1: 2 Wochen dauert die Aktion. In rund 90 Ländern nehmen die Ermittler insgesamt 269 Verdächtige fest, zerschlagen dabei viele kriminelle Netzwerke im illegalen Medikamentenhandel. Was sie dabei sicherstellen, am häufigsten vermeintliche Mittel gegen Erektionsstörungen oder Rauchen, außerdem Beruhigungsmittel und zunehmend angebliche Arzneien gegen Krebs, die vor allem in Australien, den USA und Großbritannien. Deutschland war an der Aktion nicht beteiligt. Thomas Thonfeld, Nachrichtenredaktion.
0: Die AfD liegt im neuen ARD-Deutschland-Trend erstmals vor der Union. Die Partei kommt demnach in der Sonntagsfrage von Infratest DIMAP auf 27% und erreicht damit 2 Prozentpunkte mehr als Anfang April. Die Union verschlechtert sich um 2 Punkte auf 24%. Die SPD bleibt unverändert bei 12%. Die Grünen verbessern sich leicht und erreichen 15%, während die Linke bei 10% stehen bleibt.
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3: Den Rest des Abends bleibt es überwiegend bewölkt und die Temperaturen, die sinken so langsam auch schon wieder ein bisschen runter. Heute Nacht könnten es ja so um die 6 Grad minimal werden. Wer also länger unterwegs ist, doch ein bisschen was Dickeres anziehen. Morgen sind dann aber dafür wieder 20 Grad angekündigt und vor allem auch endlich wieder Sonnenschein. Bis zu 7 Stunden gepaart mit ein paar Wölkchen.
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3: Die Straßen im Trierer Stadtgebiet, die sind soweit wieder alle frei. Ich wünsche euch eine gute und sichere Fahrt.
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3: Ein Blitzeranhänger steht immer noch in der Wasserbilliger Straße in Trier-Zeven. Hier ist 30 erlaubt, sonst habe ich aber aktuell nichts mehr auf der Karte.
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3: Kurz nach 7 haben wir es und wir machen heute weiter mit unserer Firmenlauf-Vorstellungsrunde. Mein Kollege Alex, der auch samstagmorgens hier bei der Antenne am Start ist, hat sich bereit erklärt, mit uns mitzulaufen. Nach 2 Songs erzählt er uns ein bisschen mehr, also bleibt gerne dran.
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0: Noch 6 Tage, dann wird hier in Trier wieder um die Wette gelaufen. Beim Firmenlauf geht's wieder auf 5,3 Kilometern von der SWT Arena in die City und zurück. Und das mit den Kollegen. Auch wir werden mit Antenne Trier natürlich wieder am Start sein und stellen euch unsere Läuferinnen und Läufer vorab eine Runde vor. Heute geht's um den lieben Alex, den viele von euch sicher schon des Öfteren hier gehört haben, zum Beispiel samstagmorgens. Ja, ich würde sagen, ich höre mal bei ihm nach, wie es denn um die Laufvorbereitung so steht. Unser Samstagsmoderator von Antenne Trier steht hier neben mir. Alex, du bist beim Firmenlauf am Start.
1: Ja, grüß dich, Dori. So sieht's aus.
0: Sag mal, was hat dich denn jetzt dazu bewogen zu sagen,

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1: Ich bin Ursula Winkler. Finanzminister Klingbeil kann wegen schwächerer Konjunkturaussichten wegen des Iran-Kriegs in den nächsten Jahren mit weniger Steuereinnahmen rechnen als noch im Herbst angenommen. Für 2027 ergibt die aktuelle Steuerschätzung allein für den Bund gut 10 Milliarden Euro weniger als bisher erwartet. Klingbeil sagte, die Schätzung zeige, wie sehr uns der Iran-Krieg wirtschaftlich schade.
2: Seit knapp 2 Monaten sehen wir, dass der Iran-Krieg, der durch Donald Trump ausgelöst wurde, dass dieser verantwortungslose Krieg und die daraus resultierende Energiepreisschocksituation, dass das unsere wirtschaftliche positive Dynamik vorerst ausbremst.
1: Finanzminister Klingbeil. Im Zollstreit mit der EU setzt US-Präsident Trump eine Frist für die Umsetzung der Vereinbarung. Sollte die EU nicht bis zum Geburtstag der USA, dem 4. Juli, ihren Teil des Abkommens erfüllen, würden die Zölle sofort auf ein viel höheres Niveau steigen, teilte Trump mit. Zuletzt hatte er angekündigt, schon diese Woche die Zölle auf Autos und Lkw, die aus der EU in die USA eingeführt werden, von 15% auf 25% zu erhöhen. In seinem Post ging er nun nicht darauf ein, welche Zölle er ab dem Sommer erhöhen wolle, sollte das Abkommen bis dahin nicht ratifiziert sein. Kurz vor dem russischen Jahrestag zum Weltkriegsgedenken am Samstag hat die Ukraine ihre einseitige Waffenruhe wieder aufgegeben. Sie reagierte auf fortdauernde russische Attacken mit einem ihrer größten bisherigen Drohnenangriffe. Moskau hatte eine eigene Feuerpause ab heute angekündigt und ignorierte die ukrainische Waffenruhe offenbar bewusst.
3: Was wegen der weitergehenden Angriffe ohnehin schon klar war, hat der Kreml nun offiziell bestätigt. Die von Selenskyj vorgeschlagene Waffenruhe hat in Moskau keine Beachtung gefunden. Warum sie ignoriert wurde, sagte Kremlsprecher Peskow nicht. Dafür wiederholte er einmal mehr, dass die Russen ihre eigene Waffenruhe rund um die Militärparade durchsetzen würden. Für den Fall, dass sich die Ukrainer nun nicht daran halten, hat Russland schon einmal Drohungen ausgesprochen. Ausländische Diplomaten sollten vorsorglich Kiew verlassen, um nicht zum Kollateralschaden russischer Schläge gegen die Stadt zu werden, warnte das russische Außenministerium. Aus Moskau, André Balin.
1: Zum Fußball. Der SC Freiburg steht erstmals in einem Europapokal-Endspiel. Die Badener bezwangen Sporting Braga im Halbfinalrückspiel der Europa League mit 3:1. Sie treffen nun im Finale am 20. Mai in Istanbul auf den englischen Topclub Aston Villa.
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